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1: Ich bin Moritz Einzel. Die Spitzen von Union und SPD haben ihre Beratungen im Koalitionsausschuss am Abend nach rund 4 Stunden beendet. Über die Ergebnisse will die Regierung am Morgen informieren, und zwar voraussichtlich in schriftlicher Form. Hauptthema der Sitzung war die weitere Umsetzung der Reformvorhaben. Außerdem ging es um die Ergebnisse der Wahlen in Sachsen-Anhalt, Mecklenburg-Vorpommern und Berlin. Teilnehmer beschrieben die Stimmung bei dem Treffen als gut und sehr konstruktiv. 3 Jahre nach dem Terrorangriff der islamistischen Hamas auf Israel ist gestern der Opfer gedacht worden, auch im Bundestag. Parlamentspräsidentin Klöckner sagte, man höre immer, Antisemitismus dürfe keinen Platz haben.
2: Aber leider, sind wir ehrlich, ist doch die Realität anders. Erschreckend anders, ob rechtsextrem, linksextrem oder islamistisch begründet. Deshalb liegt es doch an uns, Antisemiten in die Schranken zu weisen. Jeder und jede im eigenen Alltag, vor der Haustür, am Arbeitsplatz, in der Freizeit.
1: Das Brandenburger Tor in Berlin wurde am Abend in den Farben Israels angeleuchtet. Von Westen her ziehen kompakte Wolken heran, etwas Regen fällt besonders nördlich der Donau, die Temperaturen sinken auf 14 bis 7 Grad. Tagsüber zeigt sich im Südosten anfangs noch kurz die Sonne, sonst überquert uns ein Regengebiet, örtlich entladen sich Gewitter. Dahinter lockern die Wolken im westlichen Franken wieder auf. Die Höchstwerte von 15 bis 20 Grad werden bereits am Vormittag erreicht.

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1: Ich bin Moritz Einzel. Bezahlbares Wohnen ist in vielen europäischen Ländern ein existenziell wichtiges politisches Problemfeld. In Spanien ist eine 87-Jährige zur Symbolfigur einer Protestbewegung gegen Wohnungsnot geworden. Jetzt ist die Rentnerin Mari Carmen Abascal im Krankenhaus gestorben. Sie hatte vor 2 Wochen nach 70 Jahren ihre Mietwohnung verlassen müssen. Die Zwangsräumung löste Massenproteste in Spanien aus. Ende November gibt es Neuwahlen. Wie geht's weiter mit dem Reformkurs der Bundesregierung? Darüber haben die Spitzen von Union und SPD am Abend etwa 4 Stunden lang im Koalitionsausschuss beraten. Ergebnisse sollen im Laufe des Morgens bekannt werden. Ein Thema dürften auch die Verwerfungen nach der Wahl des AfD-Landtagspräsidenten Rausch in Sachsen-Anhalt gewesen sein. Gedenken an die Opfer des 7. Oktober. 3 Jahre nach dem Terrorangriff der islamistischen Hamas auf Israel hat es auch in Berlin Gedenkveranstaltungen gegeben. Auf dem Bebelplatz in der Bundeshauptstadt sagte Israels Botschafter Prosor:
2: Wir haben genug Sonntagsreden über tote Juden gehört. Jetzt braucht es Taten für lebende Juden, eine Offensive gegen Antisemitismus, die alle hier zusammen.
1: Bundesinnenminister Dobrindt erklärte, Jüdinnen und Juden und das Existenzrecht Israels seien Teil Deutschlands. Diejenigen, die das in Frage stellten, seien es nicht, so der CSU-Politiker. Angesichts des Lungenpestverdachts in Russland sieht der SPD-Gesundheitspolitiker Lauterbach kein erhöhtes Risiko für die Menschen in Europa. Der Rheinischen Post sagte der frühere Bundesgesundheitsminister, Russland müsse nun mit der Weltgesundheitsorganisation kooperieren. Dazu sei Russland verpflichtet, so Lauterbach. Im russischen Irkutsk war eine Wissenschaftlerin an einem Institut zur Bekämpfung von Pestkrankheiten an einer verdächtigen Lungenentzündung gestorben. Von Westen her ziehen kompakte Wolken heran, etwas Regen fällt besonders nördlich der Donau, die Temperaturen sinken auf 14 bis 7 Grad. Tagsüber zeigt sich im Südosten anfangs noch kurz die Sonne, sonst überquert uns ein Regengebiet, örtlich entladen sich Gewitter. Dahinter lockern die Wolken im westlichen Franken wieder auf. Die Höchstwerte von 15 bis 20 Grad werden bereits am Vormittag erreicht.

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1: Ich bin Moritz Einzel. Bezahlbares Wohnen ist in vielen europäischen Ländern ein existenziell wichtiges politisches Problemfeld. In Spanien ist eine 87-Jährige zur Symbolfigur einer Protestbewegung gegen Wohnungsnot geworden. Jetzt ist die Rentnerin Mari Carmen Abascal im Krankenhaus gestorben. Sie hatte vor 2 Wochen nach 70 Jahren ihre Mietwohnung verlassen müssen. Die Zwangsräumung löste Massenproteste in Spanien aus. Ende November gibt es Neuwahlen. Wie geht's weiter mit dem Reformkurs der Bundesregierung? Darüber haben die Spitzen von Union und SPD am Abend etwa 4 Stunden lang im Koalitionsausschuss beraten. Ergebnisse sollen im Laufe des Morgens bekannt werden. Ein Thema dürften auch die Verwerfungen nach der Wahl des AfD-Landtagspräsidenten Rausch in Sachsen-Anhalt gewesen sein. Von Westen her ziehen kompakte Wolken heran, etwas Regen fällt besonders nördlich der Donau, die Temperaturen sinken auf 14 bis 7 Grad. Tagsüber zeigt sich im Südosten anfangs noch kurz die Sonne, sonst überquert uns ein Regengebiet, örtlich entladen sich Gewitter. Dahinter lockern die Wolken im westlichen Franken wieder auf. Die Höchstwerte von 15 bis 20 Grad werden bereits am Vormittag erreicht.

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1: Ich bin Moritz Einzel. Die Spitzen von Union und SPD haben am Abend etwa 4 Stunden lang im Koalitionsausschuss beraten. Hauptthema war die weitere Umsetzung der Reformvorhaben. Aber auch um die Wahl des AfD-Landtagspräsidenten Rausch in Sachsen-Anhalt dürfte es gegangen sein. Über Ergebnisse der Beratungen will die schwarz-rote Koalition im Laufe des Morgens informieren, voraussichtlich schriftlich. Heute starten in Bayern die Tarifverhandlungen für die Metall- und Elektroindustrie. Die IG Metall fordert 5% mehr Lohn, mehr Geld für Auszubildende und eine soziale Komponente für niedrige Einkommen. Es geht um rund 836.000 Beschäftigte in Bayern. Am Vormittag gibt's eine Kundgebung der Gewerkschaft in München. Am Mittag geht's in die Verhandlungen. 3 Jahre nach dem Terrorangriff der islamistischen Hamas auf Israel ist gestern der Opfer gedacht worden. Auch hierzulande gab es Gedenkveranstaltungen. In Berlin rief Bundesinnenminister Dobrindt zum Kampf gegen Antisemitismus auf.
2: Wer in Deutschland meint, er kann jüdisches Leben angreifen, er kann Israel delegitimieren, meine Damen und Herren, der erfährt unseren erbittersten Widerstand, egal ob diese Menschen Linksextremisten, Rechtsextremisten, Islamisten sind, dass wir sie mit allen Mitteln des Rechtsstaats bekämpfen. Das ist der einzige Umgang mit diesem Extremismus.
1: Am 7. Oktober 2023 hatte die Hamas in Israel mehr als 1200 Menschen getötet und zahlreiche weitere als Geiseln verschleppt. In der Folge kam es zum Krieg Israels gegen die Hamas im Gazastreifen. In Spanien ist die Rentnerin Mari Carmen Abascal gestorben. Das hat der Mieterverband mitgeteilt. Die 87-Jährige war vor 2 Wochen nach 70 Jahren aus ihrer Mietwohnung gezwungen worden. Die Zwangsräumung löste in ganz Spanien Massenproteste gegen Wohnungsnot aus. Diese führen nun zu Neuwahlen Ende November. Tagsüber zeigt sich im Südosten Bayerns anfangs noch kurz die Sonne, sonst überquert uns ein Regengebiet. Örtlich entladen sich Gewitter. Dahinter lockern die Wolken im westlichen Franken wieder auf. Die Höchstwerte von 15 bis 20 Grad werden bereits am Vormittag erreicht.

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1: Ich bin Moritz Einzel. Die Spitzen von Union und SPD haben am Abend etwa 4 Stunden lang im Koalitionsausschuss beraten. Hauptthema war die weitere Umsetzung der Reformvorhaben. Aber auch um die Wahl des AfD-Landtagspräsidenten Rausch in Sachsen-Anhalt dürfte es gegangen sein. Über Ergebnisse der Beratungen will die schwarz-rote Koalition im Laufe des Morgens informieren, voraussichtlich schriftlich. Heute starten in Bayern die Tarifverhandlungen für die Metall- und Elektroindustrie. Die IG Metall fordert 5% mehr Lohn, mehr Geld für Auszubildende und eine soziale Komponente für niedrige Einkommen. Es geht um rund 836.000 Beschäftigte in Bayern. Am Vormittag gibt's eine Kundgebung der Gewerkschaft in München. Am Mittag geht's in die Verhandlungen. Tagsüber zeigt sich im Südosten Bayerns anfangs noch kurz die Sonne, sonst überquert uns ein Regengebiet. Örtlich entladen sich Gewitter. Dahinter lockern die Wolken im westlichen Franken wieder auf. Die Höchstwerte von 15 bis 20 Grad werden bereits am Vormittag erreicht.

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0: potenziell wichtiges politisches Problemfeld. In Spanien ist eine 87-Jährige zur Symbolfigur einer Protestbewegung gegen Wohnungsnot geworden. Jetzt ist die Rentnerin Mari Carmen Abascal im Krankenhaus gestorben. Sie hatte vor 2 Wochen nach 70 Jahren ihre Mietwohnung verlassen müssen. Die Zwangsräumung löste Massenproteste in Spanien aus. Ende November gibt es Neuwahlen. Nordrhein-Westfalens Ermittlern ist ein großer Erfolg im Kampf gegen eine weltweit aktive Hackergruppe aus Russland gelungen. Unter dem Namen Chilin soll sie für digitale Angriffe und Erpressungen von fast 4000 Unternehmen und Institutionen verantwortlich sein. NRW-Innenminister Reul:
1: Wir haben einen der führenden Köpfe gefasst. Mit Hilfe der japanischen Polizei konnten wir den 28-jährigen Russen im Mai in Tokio festnehmen. Und am Freitag wurde er nach Deutschland ausgeliefert. Eigentlich wollte der Mann Urlaub in Japan machen, aber statt Sushi gibt es jetzt Käsebrot in einer deutschen JVA.
0: Das sei der größte Schlag, der deutschen Ermittlern im Kampf gegen Cyberkriminalität je gelungen sei, so Reul. Eine Woche nach der gescheiterten Hinrichtung der zum Tode verurteilten Mörderin Christa Pike im US-Bundesstaat Tennessee haben ihre Anwälte Details zu ihrem Gesundheitszustand mitgeteilt. Sie zeigten sich überrascht, dass Pike das Bewusstsein wiedererlangt hat, nachdem sie eigentlich davon ausgegangen waren, dass ihre Mandantin hirntot sei. Pike sei kognitiv sehr verwirrt und habe einen langen Weg der Genesung vor sich. Die 50-Jährige hatte 2 Giftspritzen überlebt. Bei Oberding in der Nähe des Münchner Flughafens ist möglicherweise eine Raubkatze unterwegs. Die Behörden glauben, dass es sich bei dem Tier, das ein Jäger mit einem Nachtsichtgerät entdeckt hat, um einen Puma handeln könnte. Die Polizei ruft zu Wachsamkeit auf. Suchmaßnahmen blieben bislang erfolglos. Tagsüber zeigt sich im Südosten Bayerns anfangs noch kurz die Sonne, sonst überquert uns ein Regengebiet. Örtlich entladen sich Gewitter. Dahinter lockern die Wolken im westlichen Franken wieder auf. Die Höchstwerte von 15 bis 20 Grad werden bereits am Vormittag erreicht.

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1: Die Nacht der blauen Wunder verwandelt am Samstag Bad Hölz in eine große Festivalbühne. Da heißt es wieder Armband anlegen und einen Abend Live-Musik in Kneipen und Bars der Stadt erleben. Rock, Pop, Blues, Funk, Soul, Country und auch Latin. Los geht's um 8:30. 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
1: Ich bin Moritz Einzel. Guten Morgen. Bezahlbares Wohnen ist in vielen europäischen Ländern ein existenziell wichtiges politisches Problemfeld. In Spanien ist eine 87-Jährige zur Symbolfigur einer Protestbewegung gegen Wohnungsnot geworden. Jetzt ist die Rentnerin Mari Carmen Abascal im Krankenhaus gestorben. Sie hatte vor 2 Wochen nach 70 Jahren ihre Mietwohnung verlassen müssen. Die Zwangsräumung löste Massenproteste in Spanien aus. Ende November gibt es Neuwahlen. Bei Oberding in der Nähe des Münchner Flughafens ist möglicherweise eine Raubkatze unterwegs. Die Behörden glauben, dass es sich bei dem Tier, das ein Jäger mit einem Nachtsichtgerät entdeckt hat, um einen Puma handeln könnte. Die Polizei ruft zu Wachsamkeit auf. Suchmaßnahmen blieben bislang erfolglos. Tagsüber zeigt sich im Südosten Bayerns anfangs noch kurz die Sonne, sonst überquert uns ein Regengebiet. Örtlich entladen sich Gewitter. Dahinter lockern die Wolken im westlichen Franken wieder auf. Die Höchstwerte von 15 bis 20 Grad werden bereits am Vormittag erreicht.

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0: Laut Katharina Luca vom ADAC kommt die Entlastung vor allem bei Dieselfahrern an.
1: Verbraucher und Verbraucherinnen haben hier tatsächlich eine Ersparnis von bis zu 17 Cent, wie eben auch die Energiesteuersenkung vorgeben würde. Bei Super E10 ist es allerdings so, dass wir hier noch eine deutliche Lücke gegenüber diesen rechnerisch möglichen 17 Cent sehen. Hier liegen wir ungefähr im Moment bei 13 Cent.
0: Der Bund verzichtet mit dem Tankrabatt auf knapp 17 Cent Steuern pro Liter. Der ADAC wünscht sich für die Zukunft gezieltere Entlastungen, wie zum Beispiel Direktzahlungen. Der Blick auf Bayern, Deutschland und die Welt. Heute starten in Bayern die Tarifverhandlungen für die Metall- und Elektroindustrie. Die IG Metall fordert 5% mehr Lohn, mehr Geld für Auszubildende und eine soziale Komponente für niedrige Einkommen. Es geht um rund 836.000 Beschäftigte in Bayern. Am Vormittag gibt es eine Kundgebung der Gewerkschaft in München. Am Mittag geht's in die Verhandlungen. Die US-Demokraten verklagen Trumps Regierung wegen Werbespots auf Staatskosten. In den Spots werden der Präsident und seine Politik gelobt. Über 12 Millionen Dollar Steuergeld sollen die Spots schon gekostet haben. Die Demokraten nennen das rechtswidrige Propaganda. In knapp einem Monat sind in den USA Zwischenwahlen. Die deutsche Fußballnationalmannschaft rutscht in der FIFA-Weltrangliste weiter ab. Die DFB-Auswahl liegt jetzt auf Platz 13, einen Rang schlechter als nach dem WM-Aus im 16. Finale. Unter dem neuen Bundestrainer Jürgen Klopp hat Deutschland in 4 Nations League-Spielen nur einen Sieg geholt. Allerdings hatte Klopp auch einen XXL-Kader berufen, um erst einmal Orientierung für die Zukunft zu gewinnen. Und das war alles Wichtige aus der Heimat Bayern, Deutschland und der Welt um kurz nach 6.
2: Dankeschön für den Überblick jetzt um 6. Wir schauen weiter aufs Oberlandwetter, auf die aktuellen Temperaturen. Und da sehen wir, es ist insgesamt für diese Uhrzeit relativ mild. Die Temperaturen in Greinau bei 11, in Hogelfing bei 13 Grad. Und gerade wenn wir bedenken, dass die Maximalwerte heute bei bis zu 19 Grad liegen, ist es schon vergleichsweise warm. So viel mehr passiert heute nicht mehr, außer dass noch ein bisschen Regen und auch vereinzelt mal ein bisschen Wind ins Oberland kommt. Es wird im Laufe des Tages einfach ungemütlicher. Und genau daran müssen wir uns gewöhnen, zeigt uns zumindest der 3-Tage-Trend fürs Oberland. Bis zum Sonntag ist es immer wieder durchwachsen, es kann nass und stürmisch werden, bei Temperaturen zwischen 12 und maximal noch 14 Grad.
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2: 6:03. Guten Morgen auf die Straßen. Bitte Vorsicht auf der B17 zwischen Steingarten und Unterreiten. In beiden Richtungen ein Rind auf der Fahrbahn unterwegs. Seid da bitte vorsichtig und kommt mit uns von Radio Oberland weiterhin sicher ans Ziel.
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2: Und die neuesten Blitzer im Oberland stehen in Kochel, wenn ihr von Ried herkommt. B23 Griesen die Ortsdurchfahrt, Weilheim hier Richtung Peißenberg, Spatzenhausen die Ortsdurchfahrt und Degerndorf die Schulstraße. Hat sich da was geändert? Habt ihr noch was gesehen? Dann ruft uns an oder schickt eine Nachricht durch direkt zu mir ins Radio Oberland Studio.
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2: Servus beinannt, schön, dass ihr mit dabei seid heute an diesem Donnerstag. Wir starten gemeinsam mit euch wieder rein in den neuen Tag. Und das natürlich mit jeder Menge Musik, die uns raus aus dem Bett rein in den Tag bringt. Und das mit jeder Menge Energie. Jetzt unter anderem Green Day und 21 Guns. Euch einen schönen guten Morgen mit uns.

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0: Falco, out of the dark. Hier ist Radio Oberland an diesem Donnerstag, 13 Minuten nach 6. Einen schönen guten Morgen. Gestern, ein wunderbarer Tag nochmal bei uns im Oberland. Viel Sonnenschein, warme Temperaturen. Es war eigentlich so ein richtig schöner letzter spätsommerlicher Tag. Und heute schaut die Welt ganz anders aus im Laufe des Tages. Viel Grau, viel Regen immer wieder möglich. Aber wir hoffen einfach mal, dass vielleicht nochmal so ein kleiner Sonnenstrahl irgendwo durchblitzt und wir was gegen den guten alten Herbstblues machen können. Der begleitet uns jetzt in dieser Jahreszeit wieder. Beziehungsweise er könnte uns begleiten, wenn wir nicht die ein oder andere Maßnahme dagegen unternehmen würden. Da hätten wir so ein paar Ideen für euch.
1: Licht und Sonne tanken.
2: Und wenn es nur eine halbe Stunde in der Mittagspause ist. Selbst bei Wolken bekommen wir draußen deutlich mehr Licht ab als in der Wohnung.
1: Bewegen, bewegen, bewegen.
2: Spaziergang, Joggen oder Radfahren. Bewegung steigert den Serotoninspiegel und damit steigt automatisch die Stimmung.
1: Freunde treffen.
2: Gemeinsam kochen, ins Kino gehen oder auf einen Kaffee treffen. Gute Gesellschaft tut einfach richtig gut.
1: Einen guten Rhythmus finden.
2: Möglichst zur gleichen Zeit aufstehen und ins Bett gehen. Zu langes Ausschlafen am Wochenende kann die innere Uhr nämlich zusätzlich durcheinander bringen.
1: Ruhig mal aufdrehen.
2: Gute Laune Musik aktiviert das Belohnungssystem im Gehirn und regt die Ausschüttung von Glückshormonen an. Mitsingen und Tanzen ausdrücklich erlaubt.
1: Sich auch mal was gönnen.
2: Ein Besuch im Lieblingsrestaurant, ein heißes Bad oder auch ein gemütlicher Abend. Am besten regelmäßig kleine Dinge planen, auf die wir uns freuen können.
0: Also was ich jetzt ganz besonders mitgenommen habe, ist gute Laune Musik. Das kriegt man hier bei Radio Oberland auf jeden Fall hin. Und auf einen Kaffee treffen. Soll auch was bringen gegen den Herbstblues. Dann würde ich vorschlagen, mach mal genau das. Auf geht's zur Kaffeemaschine und dann geht's rein in diesen heutigen Donnerstag. Hier ist Radio Oberland. Einen schönen guten Morgen zusammen.

0: Tom Walker.
1: 'Cause I will leave the light on.
0: Leave a light on an diesem Donnerstag. Hier ist Radio Oberland um 6.23 Uhr. Schönen guten Morgen. In den letzten Jahren war sie immer wieder Thema, die Krankenhausversorgung hier bei uns im Oberland. Ganz besonders natürlich auch im Landkreis Weiler im Schongau, aber auch in Garmisch-Partenkirchen wird immer wieder über den Standort gesprochen und auch geschaut, wie er in die Zukunft geführt werden kann. Und genau so eine Diskussion entsteht gerade auch in Penzberg, denn auch da sind Änderungen abzusehen. Alles, was ihr darüber wissen müsst, gleich bei uns in den Oberland-Nachrichten um 6.30 Uhr.
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1: Um 6.30 Uhr mit Florian Buchlo. Guten Morgen. Der Tankrabatt 2.0 zeigt im Oberland nach einer Woche deutliche Unterschiede zwischen Diesel und Benzin. Nach Einschätzung des ADAC kommt die steuerliche Entlastung bei Diesel mit bis zu 17 Cent pro Liter weitgehend bei den Autofahrern an. Bei Super E10 klafft dagegen noch eine Lücke. Hier sind es derzeit etwa 13 Cent. Der Bund verzichtet beim Tankrabatt auf knapp 17 Cent Steuern pro Liter. Das Krankenhaus Penzberg soll sich neu aufstellen, damit die Versorgung vor Ort langfristig gesichert werden kann. Hintergrund ist die Krankenhausreform. Leistungen werden künftig an bestimmte Vorgaben bei Personal, Ausstattung und Erfahrung geknüpft. Für ein Haus der Größe Penzbergs sei ein durchgehender Betrieb von Notaufnahme, Intensivstation und stationärer Chirurgie wirtschaftlich nicht dauerhaft tragbar. Deshalb wollen die Starnberger Kliniken den Standort ab 2027 als sektorenübergreifende Versorgungseinrichtung weiterführen. Über das Vorhaben soll heute der Aufsichtsrat der Starnberger Kliniken entscheiden. Wer im Oberland ein Eichhörnchen sieht, der kann jetzt zum Forscher werden. Ein Citizen Science Projekt sammelt Beobachtungen aus ganz Bayern. Über die kostenlose App Eichhörnchen in Bayern können Nutzer melden, wann und wo sie ein Tier gesehen haben, welche Fellfarbe es hatte und was es gerade gemacht hat. Die Daten sollen helfen, die Tiere und ihre Lebensräume besser zu schützen. Geben, nehmen und weitergeben. Die Schulmaterialaktion des Kinderschutzbundes im Landkreis Starnberg ist auf große Resonanz gestoßen. Zwei Wochen lang konnten Familien kostenlos Schulbedarf mitnehmen, von Heften und Stiften bis zu Malkästen. Viele kamen aber nicht nur, um etwas mitzunehmen, sondern brachten selbst Material für andere vorbei. Der Kinderschutzbund sieht darin ein gelungenes Beispiel für gelebte Nachbarschaftshilfe und mehr Nachhaltigkeit. Und das waren die Oberland-Nachrichten. 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
2: Danke dir, Flo. Wir schauen weiter von den Nachrichten hin zum Oberlandwetter. Und da sehen wir, es ist für diese Uhrzeit ehrlich gesagt ziemlich mild. In Altenstadt messen wir 12, in Kochel 13 Grad. Und es ist vor allem im Vergleich zu dem viel, was heute insgesamt auf uns wartet, nämlich nicht mehr als maximal 19 Grad. Die Sonne kommt zum Start in den Tag vereinzelt noch kurz raus, dann sind aber viele Wolken unterwegs. Und gerade ab dem Mittag kann es dann nass und stellenweise auch stürmisch werden. Der 3-Tage-Trend fürs Oberland. Bis zum Sonntag wird sich daran nicht viel ändern. Es bleibt erstmal durchwachsen, immer wieder nass, immer wieder windig. Bei Spitzenwerten zwischen 12 und 14 Grad.
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2: 6:35. Guten Morgen auf die Straßen. Soweit schaut's gerade sehr, sehr gut aus. Ihr kommt eigentlich ohne Probleme ans Ziel, wenn ihr vorsichtig seid auf der B17. Zwischen Steingaden und Unterreiten in beide Richtungen immer noch Vorsicht. Hier ein Rind auf der Fahrbahn unterwegs.
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2: Die neuesten Blitzer in Kochel, wenn ihr von Ried herkommt. Dann auf der B23 Griesen die Ortsdurchfahrt. Weilheim hier Richtung Peißenberg. Spatzenhausen die Ortsdurchfahrt, das ist die B2. Und in Dingerndorf hier im Bereich der Schulstraße. Hat sich da was geändert? Habt ihr noch was Neues gesehen? Dann sagt's uns gerne, ruft an oder schickt auch immer gerne WhatsApp-Sprachnachricht direkt zu mir ins Radio Oberland Studio. Dankeschön und euch eine gute und sichere Fahrt.
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2: Servus Bernd, einen schönen guten Morgen mit uns von Radio Oberland. Es gibt ja ganz viele Menschen, die möchten ganz entspannt und ruhig in den Tag reinstarten. Keine Sorge, kriegen wir auf jeden Fall hin, gar keine Frage. Gleich unter anderem noch mit Avril Lavigne. Aber jetzt würde ich sagen, sind erstmal alle gefragt, die vielleicht ein bisschen mehr Energie brauchen, um in so einen Donnerstag reinzustarten. Das wäre mein Angebot an euch. ZZ Top. Und give me all your lovin'. Für euren Start rein in diesen 8. Oktober. Euch einen guten Morgen zusammen.

0: Cyndi Lauper, Girls Just Wanna Have Fun an diesem Donnerstag, 6.41 Uhr Hammers. Hier ist Radio Oberland. Schönen guten Morgen zusammen.
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0: Gestern war nochmal dieser richtig schöne Tag, von dem wir gesprochen haben. Sonnenschein, angenehme Temperaturen, stellenweise 24 bis 26 Grad. Ja, das war nochmal richtig schön spätsommerlich. Heute schaut die Welt ein bisschen anders aus, ein bisschen grauer, durchwachsener, stellenweise auch schon nass. Aber das heißt ja nicht, dass wir den Sommer jetzt schon abhaken. 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Euch weiterhin einen guten Start rein in diesen 8. Oktober. Jetzt mit Musik von Avril Lavigne. Das ist My Happy Ending. Schönen guten Morgen!

Also ich bin ganz ehrlich, das ist ein Duo, das hatten wir vor einigen Jahren so nicht auf dem Schirm bei uns in den Radio Oberland Heimathits. Aber so kann's gehen. Der Eumerer trifft auf Max Giesinger und gemeinsam besingen sie die Unterschiede zwischen dem Oberland und der Großstadt. Ganz genau, 6:55 haben wir es jetzt. Einen schönen guten Morgen. Wenn ich euch mitnehme zu einer ganz anderen, aber sehr, sehr bekannten Stück Musikgeschichte. Michael Jacksons Thriller. Ein wahnsinnig legendäres Musikvideo, das übrigens jetzt nochmal Rekorde brechen könnte. Also nicht das Video direkt, aber die Jacke, die Michael Jackson in diesem Video getragen hat, die rote Lederjacke, die wird im Dezember versteigert und das für voraussichtlich 10 Millionen Euro. Das ist zumindest die Schätzung, die im Moment umeinander geistert. Eine Wahnsinnssumme. Wir sind gespannt, ob sie zusammenkommt und freuen uns jetzt erstmal auf den King of Pop. Das ist Michael Jackson hier bei Radio Oberland.

0: Michael Jackson und Man in the Mirror. Hier ist Radio Oberland an diesem Donnerstag, 6.53 Uhr haben wir es jetzt. Und wir blicken gleich gemeinsam mit euch eine Woche in die Vergangenheit. Denn da hat sich was geändert an den Tankstellen bei uns im Oberland. Der Spritrabatt ist wieder zurückgekommen. 17 Cent pro Liter sollte der Sprit günstiger werden. Eine Woche später stellen wir uns die Frage, hat das funktioniert? Wie schaut's denn gerade vor Ort aus an den Tankstellen? Können wir jetzt wirklich sparen? Die Antwort bekommt ihr gleich um 7 Uhr in den Radio Oberland Nachrichten.
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3: Mit Florian Buchloh, guten Morgen. Und mit uns gibt's das Wichtigste aus dem Oberland immer zuerst. Den Tankrabatt gibt's jetzt seit einer Woche, doch wirklich zufrieden damit sind nicht alle. Gestern hatte das IFO-Institut mitgeteilt, dass der Rabatt nicht komplett an Autofahrer weitergegeben wird. Die Wirtschaftsweise Schnitzer hat in der Augsburger Allgemeinen kritisiert, dass der Tankrabatt teuer sei und auch die entlastet, die keine Unterstützung brauchen. Schnitzer will deshalb gezielte Entlastungen für Menschen mit mittlerem oder niedrigem Einkommen. Auch die entlastet, die keine Unterstützung brauchen.

0: drastisch ab. Ein neuer Bericht der Naturschutzorganisation WWF zeigt, dass die untersuchten Wildtierbestände seit 1970 im Schnitt um fast drei Viertel geschrumpft sind. Am schlimmsten trifft es Flüsse und Seen. Schuld sind wir Menschen, zum Beispiel durch die Lebensmittelproduktion oder auch die Energieversorgung. Der WWF sagt aber auch, mit Schutzmaßnahmen lässt sich der Trend umkehren. An den sogenannten Cookies kommen wir im Internet nicht vorbei. Durch die bekommen wir zum Beispiel personalisierte Werbung. Heute befasst sich der Bundesgerichtshof mit den kleineren Dateien, die gespeichert werden, wenn wir im Internet unterwegs sind. Es geht darum, ob Firmen für ungefragt gespeicherte Cookies auf fremden Webseiten haften müssen. Ein Urteil wird's heute aber nicht geben. Und das war alles Wichtige aus der Heimat Bayern, Deutschland und der Welt um kurz nach sieben.
1: Danke dir, Flo. So, bevor ich jetzt vor lauter Cookies noch Hunger bekomme, schon wird das mal weiter aufs Oberlandwetter. Das ist heute leider ein bisschen durchwachsener, müssen wir so ehrlich sein. Im Laufe des Morgens zwar vereinzelt noch so ein paar kleine Sonnenstrahlen unterwegs, aber gerade ab dem Mittag zieht es dann immer weiter zu. Es kommen einige Wolken ins Oberland. Stellenweise kann es dann auch nass und stürmisch werden. Das alles bei Temperaturen heute maximal von bis zu 19 Grad. Der 3-Tage-Trend fürs Oberland zeigt uns, dass sich daran erstmal nicht viel ändern wird. Bis zum Sonntag nämlich ein relativ ähnlicher Trend. Eben viele Wolken, stellenweise nass, immer wieder recht windig. Die Temperaturen, die gehen aber nochmal ein gutes Stück zurück auf Spitzenwerte zwischen 12 und 14 Grad.
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1: 7:03. Guten Morgen auf die Straßen. Da schaut's gut aus. Ihr kommt ohne Probleme ans Ziel. Gute Fahrt.
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1: Aber zum Beispiel der Uli hat sich gemeldet mit einem frischen Blitzer, und zwar in Fischen. Da wird in der Ortsdurchfahrt fotografiert. Uli, danke dir. Die weiteren Blitzer, Kochel hier, wenn ihr von Ried herkommt, B23 Griesen, die Ortsdurchfahrt. Weilheim, wenn ihr Richtung Peißenberg unterwegs seid, in Spatzenhausen die Ortsdurchfahrt und in Degerndorf auf der Schulstraße. Hat sich da was geändert? Habt ihr noch was gesehen? Dann sagt's uns, ruft einfach an oder schickt eine Nachricht durch per WhatsApp oder auch gern jederzeit über die Bayerische Oberland-App. Dankeschön und euch eine gute und sichere Fahrt vor allem.
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1: So schaut's aus. Servus Bernhard. Schön, dass wir gemeinsam in den heutigen Donnerstag starten und das natürlich mit jeder Menge Musik, denn damit geht's einfach deutlich entspannter raus aus dem Bett, rein in den Tag mit Crowded House und Hoobastank, The Reason. Guten Morgen!

0: Zusammen mit Crowded House und Radio Oberland geht's rein in den heutigen Donnerstag. Schönen guten Morgen, jetzt um 7:12. Unweit des Oberlands steht ja ein Traum in Weiß. Ich meine Schloss Neuschwanstein. Aber genau daran könnte sich jetzt was ändern. Dieser Traum von Weiß soll jetzt verschiedene Streifen bekommen. Wer jetzt vielleicht gerade ein bisschen Schnappatmung bekommt, was? Was ist denn das für ein Plan? Nein, ich kann euch sagen, das ist nur eine temporäre Geschichte und zwar anlässlich der Bayerischen Klimawoche, die heute Abend dann eben eingeleitet wird. Das Schloss soll mit blauen und roten Streifen beleuchtet werden. Das sieht zum einen natürlich spektakulär aus, sagt aber auch was aus über das Klima in Bayern. Meine Kollegin Julia Wasselkopf weiß für uns Bescheid. Julia, nimm uns doch mal mit, wenn wir da vor Ort sind. Am Schloss Neuschwanstein. Was bekommen wir da ganz genau zu sehen in den nächsten Tagen?
1: Ja, auf die Fassade kommen sogenannte Klimastreifen. Jeder einzelne steht für die Durchschnittstemperatur eines Jahres in Bayern. Und zwar von 1881 bis 2025. Mhm. Blau steht für vergleichsweise kühle Jahre, rot für warme und heiße. Und wenn wir die Streifen nebeneinander sehen, wird die Entwicklung ziemlich deutlich. Richtung Gegenwart tauchen immer mehr rote Streifen auf.
0: Jetzt reden wir ja von der Bayerischen Klimawoche, heißt Neuschwanstein ist wahrscheinlich nur der Auftakt. Was ist denn sonst noch so geplant?
1: Bis zum 18. Oktober gibt es in ganz Bayern Aktionen rund um Klimaschutz und die Anpassung an den Klimawandel. Mhm. Dabei sind zum Beispiel Kommunen, Vereine, Unternehmen und Bildungseinrichtungen. Geplant sind unter anderem Workshops, Ausstellungen, Exkursionen und Mitmachaktionen. Und die Klimastreifen tauchen dabei immer wieder auf. Zum Beispiel sollen auch die Allianz Arena in München und die WWK Arena in Augsburg die Streifen aufgreifen.
0: Da, schau an. Das werden wir auf jeden Fall im Blick behalten. Danke dir, Julia. Es gibt ja auch einen Klimastreifenzug. Der ist auch schon immer wieder durchs Oberland gefahren, habe ich auch schon mal gesehen. Und wenn ihr das Schloss Neuschwanstein mal in einem ganz anderen Gewand sehen wollt, dann einfach heute Abend einen kleinen Ausflug machen. 20.30 Uhr soll es da vor Ort dann losgehen und das Schloss Neuschwanstein in diesen Streifen erleuchten. Dabei ganz viel Spaß. Wir begleiten euch auf jeden Fall mit hin. Mit jeder Menge Musik. Gleich von Pink und Mike and the Mechanics.

Das ist Musik von Pink für euren Start rein in diesen Donnerstag. Das ist der 8. Oktober 2026. Mit uns von Radio Oberland seid ihr bestens informiert unterwegs. Deswegen ein kurzer Blick auf die Straßen. Da schaut's insgesamt sehr gut und ruhig aus. Ihr kommt ohne Probleme ans Ziel, aber es gibt natürlich die neuesten Blitzer bei uns. In Fischen in der Ortsdurchfahrt wird fotografiert oder auch weiterhin in Weilheim, wenn ihr Richtung Peißenberg unterwegs seid. Euch weiterhin eine gute und sichere Fahrt. Jetzt mit Kim Wilde und You Came. Guten Morgen.

0: Hier ist Radio Oberland bei uns. An diesem Donnerstag geht's rein mit jeder Menge Musik natürlich, aber auch mit allen wichtigen Informationen, die ihr für den heutigen Tag braucht. Zum Beispiel geht's um einen Ort bei uns im Oberland, der schon ganz bald zum Erholen, zum Genießen einladen soll. Aber bis es soweit ist, wird noch einiges zu tun sein. Wie der aktuelle Stand darum ist und was ihr zu diesem Projekt wissen müsst, das besprechen wir alles gleich bei uns in den Oberland-Nachrichten um 7.30 Uhr.
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1: Um 7.30 Uhr mit Florian Buchlor. Guten Morgen. Nach einer Woche Tankrabatt fällt die Bilanz des ADAC gemischt aus. Während Dieselfahrer die Entlastung von bis zu 17 Cent pro Liter weitgehend bekommen, sind es bei Super E10 bislang nur rund 13 Cent. Für die Zukunft spricht sich der Verband deshalb für gezieltere Hilfen aus, etwa direkte Zahlungen an Verbraucher. Die aktuelle steuerliche Entlastung sei zwar schnell wirksam, aber nicht zielgenau genug. Wie geht es mit dem Krankenhaus Penzberg weiter? Die Starnberger Kliniken wollen den Standort ab Januar 2027 als sektorenübergreifende Versorgungseinrichtung weiterführen. Der entsprechende Antrag an den Freistaat wurde gestellt. Der Aufsichtsrat der Starnberger Kliniken entscheidet heute über das Vorhaben. Bis zur geplanten Umstellung bleibt die Versorgung in Penzberg unverändert. Voraussetzung für den neuen Versorgungsauftrag ist die Zustimmung des Freistaats. Wo heute noch ein Bauzaun steht, soll bald ein kleiner Park zum Entdecken und Verweilen entstehen. Die Grünanlage am Kriegerdenkmal am oberen Graben in Weilheim wird auf rund 1000 Quadratmetern neu gestaltet. Aus der bislang eher artenarmen Rasenfläche werden naturnahe Bereiche mit heimischen Stauden, Sitzgruppen, Totholz und einem Balancierpfad. Davon sollen sowohl Tiere und Pflanzen als auch Besucher profitieren. Siebenfache Paralympicsiegerin trifft auf Bad Tölzer Schülerinnen und Schüler. Anna Schaffelhuber ist heute zu Gast an der Vossboss Bad Tölz. Im Rahmen des Vereins Grenzenlos durchlaufen 4 zwölfte Klassen verschiedene interaktive Stationen zum Thema Inklusion. Schaffelhuber spricht außerdem über ihren persönlichen Lebensweg und stellt sich anschließend den Fragen der Jugendlichen. Und das waren die Oberland-Nachrichten. 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
2: Danke dir, Flo. Wir schauen weiter zum Oberlandwetter. Heute insgesamt deutlich unbeständiger. Gestern ein Traumtag, Sonnenschein, 26 Grad, ganz vereinzelt noch möglich gewesen. Davon sind wir heute ein gutes Stück entfernt. Es sind einige Wolken auf dem Weg ins Oberland, stellenweise kann es nass und später ab dem Mittag auch immer wieder mal ein bisschen stürmisch werden, bei Spitzenwerten bei maximal 19 Grad. Der 3-Tage-Trend fürs Oberland zeigt uns, dass es in den nächsten Tagen erstmal so bleiben wird, immer wieder mal nass, windig. Allerdings wird es auch nochmal frischer. Die Temperaturen gehen nochmal ein Stückel zurück auf maximal 12 bis 14 Grad.
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2: Gleich 7:35, guten Morgen auf die Straßen. Es dauert ein bisschen länger auf der B2 in Starnberg, da ist jetzt schon mehr los, und zwar im Bereich der Weilheimer Straße. Plant da mal gute 5 Minuten mehr Zeit ein, damit ihr weiterhin bestens informiert und vor allem auch pünktlich ans Ziel kommt.
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2: Und denkt an die neuesten Blitzer. In Fischen wird in der Ortsdurchfahrt fotografiert, in Kochel, wenn ihr von Ried herkommt. B23 grüßen hier in der Ortsdurchfahrt. Weilheim, wenn ihr Richtung Peißenberg unterwegs seid, Spatzenhausen in der Ortsdurchfahrt und Degerndorf in der Schulstraße. Hat sich da was geändert? Habt ihr noch was gesehen? Dann sagt's uns. Ruft einfach an, schickt eine Nachricht durch, auch immer gerne Sprachnachricht. Geht ganz einfach per WhatsApp zu mir ins Radio Oberland Studio. Dankeschön. Und euch weiterhin eine sichere Fahrt mit uns.
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2: Auch wenn's Wetter heute ein bisschen anders ausschaut, nicht mehr so sonnig, nicht mehr so warm, ändert sich eine Sache definitiv nicht. Dass es bei uns in der Heimat nicht langweilig wird. Es gibt immer irgendwas zu entdecken, und damit ihr nicht den Überblick verliert, haben wir sie für euch im Blick. Die besten Veranstaltungen hier bei uns in der Heimat. 3 davon bekommt ihr gleich nach Musik von Bonnie Tyler und Outfield. Das ist Your Love für euren Start rein in den 8. Oktober. Guten Morgen!

0: Ihre Musik wird unvergessen bleiben. Wir können sie immer wieder genießen, die großartige Stimme von Bonnie Tyler und It's a Heartache. Hier ist Radio Oberland an diesem Donnerstag, 7.41 Uhr Hammers.
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Das ist Musik von unseren Nachbarn aus Österreich, ein Radio Oberland Heimathit von Seiler und Speer. Tanzen an diesem Donnerstag, ganz genau 10 Minuten vor 8 haben wir es jetzt. Und wisst ihr was? Ich glaube, wir bleiben gleich bei unseren Nachbarn drüben. Drüben in Österreich. Sehr schön immer so ein kleiner Ausflug, jetzt zum Beispiel auch musikalischer Art, wenn auch ganz anders. Eine der erfolgreichsten österreichischen Bands aller Zeiten schlägt seine Zelte auf. Hier bei uns bei Radio Oberland Opus mit Life is Life. Euch einen schönen guten Morgen.

0: Gibt's mehr Geld für alle in der Metall- und Elektroindustrie? Das ist heute eine der ganz zentralen Fragen bei uns in den Nachrichten, denn es wird weiterhin kräftig verhandelt. Viele tausende Menschen in Bayern könnten davon profitieren. Aber was genau liegt da auf dem Tisch? Was genau wird gefordert? Das schauen wir uns gleich an in den Radio Oberland Nachrichten um Punkt 8 Uhr.
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3: Mit Florian Buchloh, guten Morgen. Und mit uns gibt's das Wichtigste aus dem Oberland immer zuerst. Seit einer Woche gilt jetzt der Tankrabatt. Der Bund verzichtet auf Steuern in Höhe von knapp 17 Cent pro Liter, um die Autofahrer zu entlasten. Das Ganze ist aber ziemlich umstritten. Ronny Thorau berichtet.
4: Bisher sehen sich eher die Kritiker bestätigt. Der Tankrabatt werde, wie befürchtet, nicht vollständig an die Autofahrerinnen und Autofahrer weitergegeben, rechnen zum Beispiel Experten des IFO-Instituts vor. Branchenvertreter der Tankstellengesellschaften behaupten, dagegen die 17 Cent Steuersenkung werde weitergegeben. Allerdings seien die Einkaufspreise für Kraftstoffe am Weltmarkt zuletzt gestiegen.
3: Der Blick auf Bayern, Deutschland und die Welt. Es geht um die Arbeitsbedingungen für rund 836.000 Beschäftigte. Heute gehen in Bayern die Tarifverhandlungen für die Metall- und Elektroindustrie los. 5% mehr Lohn will die Gewerkschaft IG Metall. Dazu noch mehr Geld für Auszubildende und eine soziale Komponente für niedrige Einkommen. Bevor die Verhandlungen am Mittag starten, gibt's am Vormittag noch eine Kundgebung der IG Metall in München. Gut war's. Das hat Unionsfraktionschef Frei gesagt, als er nach 4 Stunden Sitzung gestern Abend den Koalitionsausschuss im Kanzleramt verlassen hat. Was dabei rausgekommen ist, will die Bundesregierung noch bekannt geben. Hauptsächlich ging es bei dem Treffen darum, wie die beschlossenen Reformen umgesetzt werden. Dazu gehören zum Beispiel die Bereiche Rente, Pflege, Arbeitsmarkt und Steuern. Thema waren auch die 3 Landtagswahlen im September. Die deutsche Fußballnationalmannschaft rutscht in der FIFA-Weltrangliste weiter ab. Die DFB-Auswahl liegt jetzt auf Platz 13, einen Rang schlechter als nach dem WM aus dem 16. Finale. Unter dem neuen Bundestrainer Jürgen Klopp hat Deutschland in 4 Nations-League-Spielen nur einen Sieg geholt. Allerdings hatte Klopp auch einen XXL-Kader beruht. Unter dem neuen Bundestrainer Jürgen Klopp hat Deutschland in 4 Nations

0: und der ein oder andere Regentropfen ist ebenfalls mit dabei, bei Spitzenwerten bei maximal 19 Grad. Der 3-Tage-Trend fürs Oberland. Bis zum Sonntag ändert sich nicht viel, es kann immer wieder nass werden und ein bisschen windig sein. Die Temperaturen, die gehen aber noch mal ein gutes Stück zurück. Die Maximalwerte dann bei 12 bis höchstens 14 Grad.
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0: 8:03, guten Morgen auf die Straßen. Es ist ein bisschen mehr los auf der B2 in Murnau, in Weilheim und auch in Starnberg und auf der B13 und der B472 rund um Bad Tölz. Der Berufsverkehr. Dementsprechend bitte knapp 3 bis 5 Minuten jeweils mehr Zeit einplanen.
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0: Und denkt mir bitte weiterhin an die aktuellsten Blitzer. In Fischen in der Ortsdurchfahrt, Kochel, wenn ihr von Ried herkommt, B23 Griesen in der Ortsdurchfahrt. Dann in Weilheim, wenn ihr Richtung Peißenberg unterwegs seid, Spatzenhausen in der Ortsdurchfahrt und Degerndorf, die Schulstraße, wollen wir ebenfalls nicht vergessen. Hat sich da was geändert? Ist ein Blitzer vielleicht doch mal abgebaut worden? Oder habt ihr noch einen weiteren entdeckt? Dann sagt's uns, ruft an, schickt eine Nachricht durch, auch immer gerne Sprachnachricht direkt zu mir ins Radio Oberland Studio. Ganz egal, wie ihr es macht, ich sag vielen Dank und wünsche euch eine gute und sichere Fahrt.
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0: So schaut's aus, ich bin da, ihr seid da, perfekt. Können wir reinstarten in den heutigen Donnerstag und wenn wir jetzt noch Simply Red und Ed Sheeran dazu holen, dann ist der Tag auf jeden Fall gerettet. Das ist er mit Castle on the Hill. Euch einen schönen guten Morgen.
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0: Das ist ganz viel Gefühl von Simply Red. If you don't know me by now, an diesem Donnerstag, 12 Minuten nach 8 hier bei Radio Oberland. Ich nehme euch jetzt mit, und zwar auf eine Reise 16 Jahre in die Vergangenheit. Da gab es einen Film, der hieß The Social Network. Der hat sich um die Entstehungsgeschichte von Facebook gekümmert. Und jetzt, genau 16 Jahre später, gibt's einen weiteren Teil, der sich mit diesen sozialen Netzwerken auf eine ganz andere Art und Weise beschäftigt. Heute, an diesem Donnerstag, ist wieder Kinotag bei uns im Oberland und genau dieser Film startet. Was uns darin erwartet, das haben wir uns für euch angeschaut.
1: Frances Hogan arbeitet bei Facebook. Und was sie dort in internen Unterlagen entdeckt, will sie nicht für sich behalten.
2: Also was ist das Problem?
3: Es hat sich was verändert.
4: Die Cops sind wie Arschlöcher, weil ich weiß bin.
3: Ich wollte rausfinden, wer meine Freundin radikalisiert hat.
2: Und?
3: Wir waren es.
1: Sie wendet sich an den Journalisten Jeff Horwitz.
3: Sie nennen nicht meinen Namen und alles ist vertraulich.
1: Gemeinsam suchen sie nach Belegen. Dabei wächst der Druck auch von Seiten des Konzerns.
5: Mark, wir wollen gegen Hassreden vorgehen. Und du willst sie noch anfachen und auf die Spitze tragen?
3: Wir haben 102 Stunden, alles zusammenzutragen. Beweise zu Drogenkartellen und eine Studie, die nie veröffentlicht wurde, zu Instagram und mentalen Problemen bei Teenagern.
1: Aus ihrer Recherche werden die Facebook-Files.
3: Wie schwer ist es, Leute mit Macht zu überzeugen, ihr Verhalten zu ändern?
1: Der Film fragt, was passiert, wenn eine Plattform ihre Risiken kennt, die Menschen am Bildschirm aber nicht.
6: Jeder kann posten, was er will. Wir sind nicht Schiedsrichter, wir sind der öffentliche Raum.
7: Bist du verrückt? Du bist wie ein Schülerlotser, der vor der Schule steht, aber du machst gar nichts mit deinen Armen. Und die Autos mähen einfach die Kinder nieder.
0: Aufgehitzte Stimmungen, die dunklen Seiten der sozialen Netzwerke, all das wird thematisiert in The Social Reckoning. Dankeschön für die Informationen heute zum Kinodonnerstag bei uns im Oberland. Vielleicht ja auch spannender Stoff für euren nächsten Kinobesuch. Überlegt's euch gern mal. Wir begleiten euch auf jeden Fall rein mit allem, was ihr wissen müsst und mit großartiger Musik in den heutigen 8. Oktober. Jetzt mit Melissa Etheridge. Guten Morgen zusammen.
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Das ist George Ezra hier bei Radio Oberland. Anyone for You, ganz genau 20 Minuten vor 8, nein, nach 8 inzwischen. Und ich habe einen passenden Blitzer für euch. Oder besser gesagt einen frischen, den mir der Oliver gerade gemeldet hat. Zwischen Königsdorf und Geretsried wird ein Bereich an der Hundeschule fotografiert. Oliver, Dankeschön für die Meldung. Wenn ihr auch noch was gesehen habt, dann sagt uns gern Bescheid, ruft an oder schickt eine Nachricht durch per WhatsApp, per Bayerischer Oberland-App. Auch immer gern übrigens eine Sprachnachricht, gar kein Problem. Dankeschön und euch weiterhin eine gute und sichere Fahrt.

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1: 8.24 Uhr, hier ist Radio Oberland an diesem Donnerstag. In den letzten Jahren wurde immer wieder diskutiert über die Krankenhausversorgung bei uns im Oberland. Natürlich ganz besonders im Landkreis Weilheim-Schongau, rund um den Krankenhausstandort in Schongau. Aber auch im Landkreis Garmisch-Partenkirchen ist die Finanzierung des Klinikums immer wieder mal ein Thema gewesen. Jetzt betrifft's einen anderen Standort, nämlich Penzberg. Auch da sollen Veränderungen anstehen. Was da genau geplant ist, worüber gerade gesprochen wird, das alles gleich bei uns in den Nachrichten um 8.30 Uhr.
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1: Um 8.30 Uhr mit Florian Buchlo. Guten Morgen. Der Tankrabatt 2.0 zeigt im Oberland nach einer Woche deutliche Unterschiede zwischen Diesel und Benzin. Nach Einschätzung des ADAC kommt die steuerliche Entlastung bei Diesel mit bis zu 17 Cent pro Liter weitgehend bei den Autofahrern an. Bei Super E10 klafft dagegen noch eine Lücke. Hier sind es derzeit etwa 13 Cent. Der Bund verzichtet beim Tankrabatt auf knapp 17 Cent Steuern pro Liter. Das Krankenhaus Penzberg soll sich neu aufstellen, damit die Versorgung vor Ort langfristig gesichert werden kann. Hintergrund ist die Krankenhausreform. Leistungen werden künftig an bestimmte Vorgaben bei Personal, Ausstattung und Erfahrung geknüpft. Für ein Haus der Größe Penzbergs sei ein durchgehender Betrieb von Notaufnahme, Intensivstation und stationärer Chirurgie wirtschaftlich nicht dauerhaft tragbar. Deshalb wollen die Starnberger Kliniken den Standort ab 2027 als sektorenübergreifende Versorgungseinrichtung weiterführen. Über das Vorhaben soll heute der Aufsichtsrat der Starnberger Kliniken entscheiden. Wer im Oberland ein Eichhörnchen sieht, der kann jetzt zum Forscher werden. Ein Citizen Science Projekt sammelt Beobachtungen aus ganz Bayern. Über die kostenlose App Eichhörnchen in Bayern können Nutzer melden, wann und wo sie ein Tier gesehen haben, welche Fellfarbe es hatte und was es gerade gemacht hat. Die Daten sollen helfen, die Tiere und ihre Lebensräume besser zu schützen. Geben, nehmen und weitergeben. Die Schulmaterialaktion des Kinderschutzbundes im Landkreis Starnberg ist auf große Resonanz gestoßen. Zwei Wochen lang konnten Familien kostenlos Schulbedarf mitnehmen, von Heften und Stiften bis zu Malkästen. Viele kamen aber nicht nur, um etwas mitzunehmen, sondern brachten selbst Material für andere vorbei. Der Kinderschutzbund sieht darin ein gelungenes Beispiel für gelebte Nachbarschaftshilfe und mehr Nachhaltigkeit. Und das waren die Oberland-Nachrichten. 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
2: Danke dir, Flo. Wir schauen weiterhin zum Oberlandwetter, das sich heute von einer ganz anderen Seite zeigt als noch gestern. Da war es warm, sonnig, fast schon nochmal richtig spätsommerlich. Und heute? Heute ist es herbstlich. Es ist recht zugezogen. Später im Laufe des Tages kann es dann auch mal nass und windig werden. Die Maximalwerte heute bei bis zu 19 Grad. Der 3-Tage-Trend fürs Oberland zeigt uns, dass Regenschirm und Regenjacke unsere stetigen Begleiter erstmal sein werden. Bis zum Sonntag ändert sich nicht viel, immer wieder kann es nass werden. Nur die Temperaturen, die gehen noch mal ein gutes Stück zurück auf 12 bis maximal 14 Grad.
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2: 3 Minuten nach 8:30, guten Morgen auf die Straßen. Soweit, alles okay, ihr kommt gut durch.
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2: Aber es wird fotografiert in Fischen in der Ortsdurchfahrt, Kochel, wenn ihr von Ried herkommt, B23 Griesen in der Ortsdurchfahrt, Weilheim hier Richtung Peißenberg, in Spatzenhausen die Ortsdurchfahrt und in Degerndorf im Bereich der Schulstraße. Hat sich da was geändert? Habt ihr noch was Neues entdeckt? Einen frischen Blitzer? Dann sagt's uns gerne, ruft an, schickt eine Nachricht durch, nutzt gerne die Bayerische Oberland-App oder natürlich auch ganz einfach WhatsApp zu mir ins Studio. Dankeschön und euch weiterhin eine gute und sichere Fahrt. Kommt gut ans Ziel.
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2: Servus beieinander, schön, dass ihr mit dabei seid, dass wir gemeinsam in diesen neuen Tag reinstarten. Und das tun nicht nur ihr und ich, sondern auch großartige Künstler, die uns mit jeder Menge Musik versorgen. Unter anderem gleich Spandau Ballet mit Gold. Großartige Nummer. Davor aber erstmal was ebenfalls Großartiges von Huey Lewis and the News. Doing it all for my baby. Euch einen guten Start rein in diesen 8. Oktober. Guten Morgen. 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

Spandau Ballet und Gold, hier ist Radio Oberland am Donnerstag, 8.42 Uhr. Ist im Landkreis Erding wirklich gerade ein Puma unterwegs? Das ist heute die ganz große Frage, denn ein Jäger soll da ein verdächtiges Tier gefilmt haben und die Experten sind jetzt eben dran. Kann das wirklich sein? Kann wirklich sein, dass da ein Puma unterwegs ist? Heute Nacht war da ordentlich was los im Landkreis Erding, da waren unterschiedliche Fluggeräte unterwegs, Hubschrauber, Drohnen, am Boden wurde alles Mögliche durchkämmt, eine Wärmebildkamera war im Einsatz. Bislang aber keine Hinweise darauf, dass da eine Großkatze unterwegs ist. Es gab sogar einen Fehlalarm, ist jetzt rausgekommen. Der Mitarbeiter einer Sicherheitsfirma hat nämlich ein verdächtiges Tier auf einem Kamerabild gesehen. Daraufhin sind dann die Experten auch dahin geeilt, aber Puma, keine Spur. Das Tier soll wohl eine Hauskatze gewesen sein. Also die große Frage ist noch nicht abschließend geklärt. Die Experten sind da weiterhin dran. Und es ist auf jeden Fall eine sehr gespannte Stimmung vor Ort. Das kann ich mir sehr gut vorstellen. Wir werden das im Blick behalten, werden euch auf dem Laufenden halten, sobald es da Neuigkeiten gibt. Jetzt würde ich sagen, starten wir aber erstmal rein mit allem Wichtigen aus der Heimat, aus Bayern, Deutschland und der Welt und mit großartiger Musik in den heutigen 8. Oktober. Mit Nelly Furtado und All Good Things Come to an End. Gleich 8:45 Uhr. Guten Morgen.

Im Moment hat sie sich mal so ein bisschen von der Bühne verabschiedet. Aber als sie noch unterwegs war vor ein, zwei Jahren, unter anderem auch in München, kann ich euch sagen, dass das eine sehr, sehr gute Live-Show war. Nelly Furtado, All Good Things Come to an End hier bei uns bei Radio Oberland. 8.48 Uhr haben wir's. Aber wir stehen ja auch auf Musik im Dialekt und dementsprechend sollt ihr auch mit unseren Radio Oberland Heimathits in den Tag reinstarten. Deswegen jetzt aufdrehen, genießen, wenn Volkshilfe übernimmt mit Wir heben Heido. Euch einen schönen Donnerstag hier bei uns in der Heimat.

0: 17. Das ist die magische Zahl, die uns seit einer Woche wieder begleitet. Guten Morgen an diesem Donnerstag, hier ist Radio Oberland. Ja, 17 Cent sind natürlich gemeint, die der Sprit pro Liter jetzt wieder günstiger sein soll durch den erneuerten Tankrabatt. Aber kommen diese 17 Cent wirklich bei uns im Portemonnaie an? Oder wie schaut's da gerade aus? Wir blicken zurück, eine Woche nach dem Start. Wie schaut's aus? Alles Wichtige dazu gleich in den Radio Oberland Nachrichten um 9.
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3: Mit Florian Buchloh, guten Morgen. Und mit uns gibt's das Wichtigste aus dem Oberland immer zuerst. Seit einer Woche gilt im Oberland Tankrabatt 2.0. Der Bund verzichtet auf knapp 17 Cent Steuern pro Liter. Ziel war es, so die Verbraucher finanziell zu entlasten. Katharina Luca vom ADAC zu der Maßnahme.
4: Generell ist es aus Sicht des ADAC richtig und wichtig, dass wir den Tankrabatt in Deutschland jetzt haben, weil den Verbraucher und Verbraucherinnen so mit der hohen Belastung einfach schnell geholfen werden kann und man hier einfach ein schnelles Ergebnis erzielen konnte.
3: Der ADAC wünscht sich trotzdem für die Zukunft gezieltere Entlastungen, wie zum Beispiel Direktzahlungen. Grundsätzlich kommt der Tankrabatt laut ADAC an. Bei Diesel mit bis zu 17 Cent pro Liter, bei Super E10 klafft noch eine Lücke. Hier sind es derzeit etwa 13 Cent. Der Blick auf Bayern, Deutschland und die Welt. Läuft in der Nähe des Münchner Flughafens wirklich ein Puma rum? Nachdem ein Jäger am Dienstagabend ein verdächtiges Tier gefilmt hat, steht genau das im Raum. Tatsächlich halten es Experten auch nicht für unwahrscheinlich, dass es wirklich ein Puma ist. Neue Spuren zu dem mysteriösen Tier gibt's aber nicht, obwohl die Polizei in der Nacht mit Wärmebildkameras weitergesucht hat. Falls es wirklich ein Puma sein sollte, ist vollkommen unklar, wo der herkommt. Mehr als 4 Stunden saßen die Spitzen von Union und SPD gestern Abend im Koalitionsausschuss zusammen. Jetzt haben beide Seiten ein Statement rausgegeben. Da sprechen die Fraktionschefs von einer historischen Bewährungsprobe für die Demokratie. Man wolle das Land nicht Extremisten überlassen. Hintergrund sind die Wahlerfolge der AfD und der Linken. Die Koalition will sich jetzt vor allem auf wirtschaftliches Wachstum, sichere Arbeitsplätze und den gesellschaftlichen Zusammenhalt konzentrieren. Gutverdiener müssen bald mehr in die Sozialkassen einzahlen. Wer über 5.812,50 Euro brutto im Monat verdient und gesetzlich versichert ist, muss im kommenden Jahr einen höheren Beitrag an die Krankenversicherung zahlen. Das hat die Bundesregierung per Verordnung beschlossen. Bei einem Verdienst von 8.450 Euro brutto steigt auch der Betrag für die Rentenversicherung. Und das war alles Wichtige aus der Heimat Bayern, Deutschland und der Welt um kurz nach 9.
5: Danke dir, Flo. Wir schauen weiter von den Nachrichten auf die aktuellen Temperaturen im Oberland. In Oberammergau messen wir 12, in Penzberg 14 Grad und so viel mehr ist da heute tatsächlich auch gar nicht mehr drin. Die Spitzenwerte, die erreichen heute 19 Grad. Gerade ab dem Mittag kippt's dann aber nochmal, da sind dann ganz besonders viele Wolken unterwegs. Stellenweise kann's nass werden und ein bisschen stürmisch. Ist es Mittag, kippt's dann aber nochmal, da sind dann ganz

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2: 9:03. Guten Morgen auf die Straßen. Es ist ein bisschen mehr los auf der B2 in Starnberg. Der Berufsverkehr ist unterwegs, plant deswegen jeweils gute 5 Minuten mehr Zeit ein.
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2: Bei den Blitzern tut sich bisher nicht allzu viel. Ich habe immer noch den in Fischen in der Ortsdurchfahrt, in Kochel, wenn ihr von Ried herkommt, in Weilheim Richtung Peißenberg, Spatzenhausen in der Ortsdurchfahrt und Degerndorf im Bereich der Schulstraße. Sollten das aber nicht alle sein, habt ihr noch einen gesehen oder ist doch ein weiterer noch verschwunden? Dann sagt's uns, ruft einfach kurz an, schickt eine Nachricht durch, auch immer gerne Sprachnachricht, geht jederzeit per WhatsApp oder nutzt auch gern die Bayerische Oberland-App. Ganz egal, wie ihr es macht, ich sag vielen Dank für eure Meldungen und wünsche eine gute und sichere Fahrt.
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2: So schaut's aus. Servus benannt. Freut mich sehr, dass ihr mit dabei seid, dass wir gemeinsam in diesen 8. Oktober weiterhin reinstarten. Und das natürlich mit jeder Menge Musik. Unter anderem eben Musik, die uns ein Lächeln ins Gesicht zaubert. Da kann es draußen noch so grau sein, wenn Coldplay und Viva La Vida aufspielen, dann muss es einfach ein guter Tag werden. In diesem Sinne, habt einen schönen Donnerstag mit Radio Oberland.

Das ist Mr. Mister hier bei Radio Oberland, ganz genau 9:11. Schönen guten Morgen mit uns. Gibt's alles Wichtige aus dem Oberland, Bayern, Deutschland und der Welt. Und da steht natürlich ganz oben auf der Liste eine Woche Tankrabatt. Es war vor genau einer Woche, da ist er losgegangen, der Rabatt von 17 Cent pro Liter auf den Sprit. Die große Frage ist nur, merken wir das auch? Kommt das Geld wirklich bei uns an, in voller Höhe von 17 Cent pro Liter? Ja und nein ist, glaube ich, die Antwort. Beim Super zum Beispiel, da schaut's echt nicht verkehrt aus, auch beim Diesel an sich. Wo es aber noch ein bisschen Nachholbedarf gibt, sagt zumindest der ADAC, ist beim Super E10. Da sind es im Moment so knapp 13 Cent, die im Schnitt weitergegeben werden, also knappe 4 Cent weniger, als es eigentlich sein sollte. Da wird hoffentlich zumindest nochmal nachgebessert, dass auch wirklich die komplette Kohle dann ankommt. Das wird auch natürlich weiterhin genauestens beobachtet von eben unter anderem dem ADAC und den Aufsichtsbehörden. Aber abgesehen davon ist natürlich auch immer so ein zeitliches Management nicht ganz verkehrt. Ihr wisst ja, die 12-Uhr-Regel gilt weiterhin. Heißt, um 12 darf der Preis angehoben werden. Und genau deswegen empfehlen die Experten auch, weiterhin einfach kurz vor 12, 11.30 Uhr, vielleicht auch um 11 Uhr schon zum Tanken zu fahren. Wenn es für euch möglich ist, da sollte es im Schnitt durchaus am günstigsten sein. Viele weitere Tipps rund ums Tanken bekommt ihr übrigens auch bei uns online auf radiooberland.de. Unter den Nachrichten gibt's alles Wichtige von den Experten zum Nachlesen. Ich persönlich muss ja sagen, in der letzten Woche sah es tatsächlich gar nicht mal so verkehrt aus bei mir in der Haus- und Hoftankstelle. 2,79 € für den Liter Super bisher. Also der Rabatt kommt weitestgehend an. Gut, am Anfang gab's einen Sprung von 5 Cent, aber hey. Wir werden das natürlich weiterhin im Blick behalten. Bis Ende des Jahres kann sich noch ganz viel tun. Wir wünschen euch günstige Spritpreise und jetzt vor allem einen Donnerstagmorgen mit jeder Menge Energie in Form von AC/DC. Guten Morgen!

One Republic hier bei Radio Oberland an diesem Donnerstag gleich 20 Minuten nach 9. Wir schauen ganz kurz mit euch auf die Straßen, denn es gibt natürlich weiterhin die aktuellsten Blitzer nur bei uns. In Fischen in der Ortsdurchfahrt wird fotografiert, in Kochel, wenn ihr von Ried herkommt, in Schwarzenhausen in der Ortsdurchfahrt oder auch in Weilheim Richtung Peißenberg. Habt ihr auch noch was gesehen? Könnt ihr die Liste vervollständigen oder ist einer abgebaut worden? Sagt uns Bescheid, ruft an oder schickt eine Nachricht durch direkt zu mir ins Studio. Dankeschön und euch eine gute Fahrt.

0: Der Mann weiß einfach, wie man einen Hit schreibt. Phil Collins und Susudio hier bei uns bei Radio Oberland. Ganz genau 9.23 Uhr haben wir es jetzt gleich. Heißt auch, wir schauen in 7 Minuten wieder in die Welt der Nachrichten und da auf Orte, an denen wir hier im Oberland ganz wunderbar entspannen können. Da gibt's einige von, ganz klar. Aber einer soll jetzt ganz besonders auch hergerichtet werden. Ein ganz besonderer Ort. Welcher das ist und was uns da in Zukunft erwarten könnte, das besprechen wir gleich um 9.30 Uhr.
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1: Um 9.30 Uhr mit Florian Buchlo. Grüß Gott. Eine Woche Tankrabatt 2.0 im Oberland. Wir ziehen Bilanz. Laut Katharina Luca vom ADAC kommt die Entlastung vor allem bei Dieselfahrern an.
2: Verbraucher und Verbraucherinnen haben hier tatsächlich eine Ersparnis von bis zu 17 Cent, wie eben auch die Energiesteuersenkung vorgeben würde. Bei Super E10 ist es allerdings so, dass wir hier noch eine deutliche Lücke gegenüber diesen rechnerisch möglichen 17 Cent sehen. Hier liegen wir ungefähr im Moment bei 13 Cent.
1: Der Bund verzichtet mit dem Tankrabatt auf knapp 17 Cent Steuern pro Liter. Der ADAC wünscht sich für die Zukunft gezieltere Entlastungen, wie zum Beispiel Direktzahlungen. Wie geht's mit dem Krankenhaus Penzberg weiter? Die Starnberger Kliniken wollen den Standort ab Januar 2027 als sektorenübergreifende Versorgungseinrichtung weiterführen. Der entsprechende Antrag an den Freistaat wurde gestellt. Der Aufsichtsrat der Starnberger Kliniken entscheidet heute über das Vorhaben. Bis zur geplanten Umstellung bleibt die Versorgung in Penzberg unverändert. Voraussetzung für den neuen Versorgungsauftrag ist die Zustimmung des Freistaats. Die Gemeinden im Landkreis Starnberg fordern eine Entlastung bei der Kreisumlage. Die Kreisverbandsversammlung des Bayerischen Gemeindetags hat beschlossen, der Hebesatz soll ab den Haushaltsberatungen für 2027 nicht weiter steigen, sondern möglichst sinken. Die finanzielle Belastung der Kommunen habe inzwischen einen kritischen Punkt erreicht. Wo heute noch ein Bauzaun steht, soll bald ein kleiner Park zum Entdecken und Verweilen stehen. Die Grünanlage am Kriegerdenkmal am oberen Graben in Weilheim wird auf rund 1000 Quadratmeter neu gestaltet. Aus der bislang eher artenarmen Rasenfläche werden naturnahe Bereiche mit heimischen Stauden, Sitzgruppen, Totholz und einem Balancierpfad. Davon sollen sowohl Tiere und Pflanzen als auch die Besucher profitieren. Und das waren die Oberland-Nachrichten. 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
3: Danke dir, Flo. Wir schauen weiter auf die aktuellen Temperaturen bei uns im Oberland. Die bewegen sich im Bereich rund um die 15 Grad. Es ist mal ein bisschen drüber, mal ein bisschen drunter gerade. Aber so viel mehr passierte heute auch gar nicht mehr. Die Spitzenwerte an diesem Donnerstag erreichen 19 Grad. Hier in Murnau kommt jetzt gerade noch der ein oder andere kleine Sonnenstrahl mal durch. Aber spätestens ab Mittag sind dann sehr viele Wolken unterwegs, immer wieder kann es nass werden und auch so ein paar Sturmböen sind auf jeden Fall mit dabei im Oberland. Und genau an das müssen wir uns jetzt auch gewöhnen. Der 3-Tage-Trend fürs Oberland zeigt uns, dass sich bis ins Wochenende hinein, bis zum Sonntag, da nicht viel ändern wird. Außer die Temperaturen, die gehen nochmal zurück auf maximal 12 bis 14 Grad.
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3: 2 Minuten nach 9:30, Servus auf die Straßen. Es gibt eine Unfallstelle auf der A96, da bitte Vorsicht, wenn ihr Richtung München unterwegs seid. Zwischen Windach und Greifenberg ist im Moment unter anderem der Standstreifen blockiert. Seid da vorsichtig und kommt mit uns sicher ans Ziel.
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3: Die aktuellsten Blitzer im Oberland weiterhin in Fischen in der Ortsdurchfahrt, Kochel am See, wenn ihr von Ried her kommt, dann in Weilheim, wenn ihr Richtung Peißenberg unterwegs seid, Spatzenhausen die Ortsdurchfahrt, das ist die B2 und in Degerndorf, da wird im Bereich der Schulstraße fotografiert. Außerdem habe ich noch einen für euch und zwar im Bereich, zwischen Königsdorf und Geretsried, da wird an der Hundeschule fotografiert. So, jetzt haben wir wirklich alle beieinand. Außer ihr sagt, da fehlt noch was. Dann sagt es uns gerne. Ruft an oder schickt eine Nachricht durch per WhatsApp oder auch gern über die Bayerische Oberland-App. Dankeschön und euch eine gute Fahrt.
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3: Das Zukunftsthema Pflege kommt auf den Tisch. Genauso aber auch großartige Stimmen auf die Bühnen hier im Oberland. Das alles können wir live erleben, wir können mit dabei sein, mitdiskutieren bei den unterschiedlichsten Veranstaltungen hier bei uns in der Heimat. Wo ihr da dabei sein könnt und was euch genau erwartet bei den Veranstaltungen hier in der Region, das schauen wir uns gleich an. Nach Musik von Soul Sister und Bryan Adams. The only thing that looks good on me is you. An diesem Donnerstag, ganz genau 9:50. Servus benannt. Ow.

0: Soul Sister, The Way to Your Heart. Das ist euer Donnerstag hier bei uns bei Radio Oberland. Ganz genau 9.41 Uhr haben.
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0: Pflegende im Mittelpunkt. Das ist das Ziel beim Tag der Pflege 2026. Im Landkreis Bad Tölz-Wolfratshausen. Da wird eingeladen und der Landkreis will vor allem in der katholischen Stiftungshochschule Benedikt Beuern Pflegekräfte, Angehörige und auch allgemein Interessierte zusammenbringen. Seid mit dabei und lernt vieles über die Zukunft der Pflege. Am 9. Oktober in Benedikt Beuern. Eine ganz bekannte Stimme kommt zu uns ins Oberland. Andreas Kümmert wird mit dem Electric Circus in Peißenberg auftreten. 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

0: Mit einem Radio Oberland Heimathit geht's durch den Donnerstag. Pizera und Jaus, eine uns leben. Ganz genau 11:11 haben wir's jetzt. Und bis zu den Nachrichten um 10 habe ich für euch noch einiges Schönes mit dabei. Unter anderem gleich Elton John und das hier, das ist Heinz Rudolf Kunze. Dein ist mein ganzes Herz. Euer Donnerstag hier bei uns bei Radio Oberland.
1: Wir

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3: Ich bin Helen Martin. 2,5 Wochen nach der Wahl in Berlin dürfte der Weg für rot-grün-rote Sondierungsgespräche zur Regierungsbildung frei sein. Linke, Grüne und SPD haben sich auf ein Handlungspaket verständigt, wie es aus Parteikreisen heißt. Dieses Paket soll greifen, wenn es antisemitische Vorfälle geben sollte. Damit haben die drei Parteien ein zentrales Hindernis für den Beginn von Sondierungen beiseite gelegt. Seit einer Woche gilt jetzt der Tankrabatt. Der Bund verzichtet auf Steuern in Höhe von knapp 17 Cent pro Liter, um die Autofahrer zu entlasten. Das Ganze ist aber ziemlich umstritten. Ronny Thorau berichtet.
4: Bisher sehen sich eher die Kritiker bestätigt. Der Tankrabatt werde, wie befürchtet, nicht vollständig an die Autofahrerinnen und Autofahrer weitergegeben, rechnen zum Beispiel Experten des IFO-Instituts vor. Branchenvertreter der Tankstellengesellschaften behaupten dagegen, die 17 Cent Steuersenkung werde weitergegeben. Allerdings seien die Einkaufspreise für Kraftstoffe am Weltmarkt zuletzt gestiegen.
3: In Hallstatt bei Bamberg soll ein Museum für Sams-Erfinder Paul Mahr entstehen. Doch kurz standen die Pläne und Arbeiten dafür auf der Kippe. Gegner des Projekts wollten einen Bürgerentscheid durchsetzen. Der Stadtrat hat dem gestern Abend aber einen Riegel vorgeschoben. Eine Anwaltskanzlei hat das Bürgerbegehren nämlich als unzulässig eingestuft. Es kann also weitergehen mit dem Paul Mahr Museum. Eigentlich hatte es unter internationalen Fußballverbänden eine breite Front gegen FIFA-Präsident Infantino gegeben. Aber die scheint zu bröckeln. Nachdem sich erst mehrere arabische Verbände hinter Infantino gestellt haben, kommen nun auch vom asiatischen Verband AFC versöhnliche Töne. Es gehe nicht um eine grundlegende Neugestaltung der FIFA-Strukturen, heißt es in einem Brief, sondern darum, bestehende Strukturen zu stärken.
5: Damit geht's zum Radio Oberland. Wetter 16 Grad sind's am Schloss in Bernried, genauso wie in Egelfing momentan. Es zieht immer mehr zu. Ab Mittag fängt's an zu regnen, teilweise auch kräftig. Und dazu wird's sehr windig. Wir erwarten auch Sturmböen. Knapp 20 Grad sind heute drin. Am Nachmittag wird's dementsprechend kühler. Der 3-Tage-Trend von morgen bis Sonntag geht's wechselhaft und kühler weiter bei um die 15 Grad. Es kann immer wieder regnen.
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5: A96 Richtung München zwischen Windach und Greifenberg ist nach einem Unfall der Standstreifen blockiert.
7: Eine gute Fahrt beginnt immer bei Wittmann und Winterholle.
5: Zwischen Windach und Greifenberg ist nach einem Unfall der Standstreifen

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0: Servus zusammen und willkommen im Donnerstag. Wir von Radio Oberland begleiten euch in der Werkstatt oder auch unterwegs auf der Straße. Jetzt gleich mit den Sportfreunden Stiller nach Susan Vega. Musik läuft bei uns hier auf Radio Oberland. Schön, dass ihr da seid.

0: Hier ist Radio am Radio Oberland am Vormittag um 10 nach 10. Schön, dass ihr mit dabei seid. Mit den Blättern fallen jetzt auch so langsam die Temperatur bei uns im Oberland und bei einigen oft auch die Stimmung. Der Herbst kann nämlich ganz schön aufs Gemüt schlagen. Gegen den Herbstblues können wir aber jede Menge tun, weiß Kollegin Pia Wegner.
1: Licht und Sonne tanken.
2: Und wenn es nur eine halbe Stunde in der Mittagspause ist. Selbst bei Wolken bekommen wir draußen deutlich mehr Licht ab als in der Wohnung.
1: Bewegen, bewegen, bewegen.
2: Spaziergang, Joggen oder Radfahren. Bewegung steigert den Serotoninspiegel und damit steigt automatisch die Stimmung.
1: Freunde treffen.
2: Gemeinsam kochen, ins Kino gehen oder auf einen Kaffee treffen. Gute Gesellschaft tut einfach richtig gut.
1: Einen guten Rhythmus finden.
2: Möglichst zur gleichen Zeit aufstehen und ins Bett gehen. Zu langes Ausschlafen am Wochenende kann die innere Uhr nämlich zusätzlich durcheinander bringen.
1: Ruhig mal aufdrehen.
2: Gute Laune Musik aktiviert das Belohnungssystem im Gehirn und regt die Ausschüttung von Glückshormonen an. Mit Singen und Tanzen ausdrücklich erlaubt.
1: Sich auch mal was gönnen.
2: Ein Besuch im Lieblingsrestaurant, ein heißes Bad oder auch ein gemütlicher Abend. Am besten regelmäßig kleine Dinge planen, auf die wir uns freuen können.

0: Ganz entspannt geht's durch den Donnerstagvormittag. Hier ist Radio Oberland. Gut informiert seid ihr mit uns. Außerdem in der Voss und Boss Bad Tölz, da gibt's heute besonderen Besuch für die Schüler. Paralympic-Star Anna Schaffelhuber schaut da vorbei. Was da sonst noch heute auf dem Programm steht, um 10:30 im Nachrichtenupdate aus der Heimat.
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1: Um 10.30 Uhr mit Florian Buchlo. Grüß Gott. 5% mehr Geld, 110 Euro mehr für Auszubildende und eine tarifliche Gewinnbeteiligung. Mit diesen Forderungen geht die IG Metall in die Tarifverhandlungen für die Metall- und Elektroindustrie. Auch für das Oberland beginnen heute die Gespräche. Karl Musiol von der IG Metall Oberland sitzt als Mitglied der Bayerischen Verhandlungskommission mit am Tisch.
2: Wir erklären, warum 5% völlig angemessen und moderat sind. Weil wir boomende Branchen haben. Weil die Preissteigerungen bei Essen und Tanken unsere Leute hart treffen, weil wir Wachstum für die Wirtschaft schaffen müssen.
1: Laut Musiol sind rund 20.000 Beschäftigte aus dem Oberland von den Verhandlungen betroffen. Der Tankrabatt 2.0 zeigt im Oberland nach einer Woche deutliche Unterschiede zwischen Diesel und Benzin. Nach Einschätzung des ADAC kommt die steuerliche Entlastung bei Diesel mit bis zu 17 Cent pro Liter weitgehend bei den Autofahrern an. Bei Super E10 klafft dagegen noch eine Lücke. Hier sind es derzeit etwa 13 Cent. Der Bund verzichtet beim Tankrabatt auf knapp 17 Cent Steuern pro Liter. Sie sind klein und flink und jetzt wieder häufiger zu beobachten. Eichhörnchen sind aktuell vermehrt auf der Suche nach Nahrung und legen ihre Wintervorräte an. Wer die kleinen Nager sieht, kann die Beobachtung in einer Eichhörnchen-App des Bund Naturschutzes Bayern melden. Damit helfen wir, mehr über die Tiere herauszufinden. Beispielsweise, wo sie genau unterwegs sind, aber auch, wo sie durch den Straßenverkehr gefährdet sind. Jeder kann mitmachen und jede Beobachtung zählt. Alle Infos zur Aktion gibt's bei uns im Netz. Siebenfache Paralympicsiegerin trifft auf Bad-Tölzer Schülerinnen und Schüler. Anna Schaffelhuber ist aktuell zu Gast an der FOS-BOSS Bad-Tölz im Rahmen des Vereins Grenzenlos, durchlaufen 4 12. Klassen verschiedene interaktive Stationen zum Thema Inklusion. Schaffelhuber spricht außerdem über ihren persönlichen Lebensweg und stellt sich anschließend den Fragen der Jugendlichen. Und das waren die Oberland-Nachrichten. 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
3: Danke Flo, damit geht's zum Wetter und zuerst zu den aktuellen Temperaturen. 16 Grad in Kochel, 15 in Wildsteig. 14 bis 19 Grad, das sind die Höchstwerte heute. Dazu wird es ab Mittag regnerisch und windig, teilweise mit Sturmböen. Der 3-Tage-Trend. Bis zum Sonntag liegen wir bei um die 15 Grad mit Sonne, Wolken und Regen im Mix.
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3: Ihr kommt ohne Probleme durch.
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3: Die aktuellsten Blitzer auf der B2 in Spatzenhausen, Weilheim Richtung Peißenberg, Kochel von Ried kommend, Fischen in der Ortsdurchfahrt und zwischen Königsdorf und Geretsried an der Hundeschule. Schickt doch gerne WhatsApp oder klingelt durch, wenn auch ihr was habt, die Nummer auf der Radio Oberland Homepage und schickt auch immer gerne Nachricht in unserer Bayerischen Oberland App. Dankeschön!
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3: Servus zusammen. Jede Menge neuer Filme laufen heute in unseren Kinos im Oberland an und drei stellen wir euch genauer vor. Nach dem Heimathit aus Österreich von Edmund

Servus, hier ist der Markus von Edmund. Und ihr hört unseren Heimathit bei Radio Oberland. Viel Spaß, laut aufdrehen.

0: Hier ist Radio Oberland mit den Heimat-Hits am Vormittag 20 vor 11 Hamas. Wer sich im Kino diese Woche gruseln will, der kann sich entweder durchgeknallte Alien-Action anschauen oder einen Film über Facebook. Kollege Ronny Thorau hat sich die Filmstarts der Woche für uns schon angeschaut.
1: Ich glaube, wir haben hier ein kleines Problem.
2: Die erste Hälfte der Alien-Horror-Comedy-Action Hope ist ein echter Adrenalinkick.
3: Was ist das?
4: Ja, jedenfalls keine uns bekannte Spezies.
2: Zum Fingernägel kauen, Augen aufreißen vor Staunen und fast schon selber Panik kriegen.
5: Rennt um euer Leben!
2: Irgendwann schaltet die kultverdächtige Action aus Südkorea dann doch mal einen Gang herunter und man kommt dazu, auch ein paar Schwächen des Films zu bemerken. Trotzdem ein genialer Filmmix.
3: Hast du es gesehen?
6: Was für eine Frage!
2: Was hat Social Media mit uns gemacht? The Social Reckoning verfilmt Whistleblower-Enthüllungen über Facebook und seinen Chef Mark Zuckerberg.
7: Ich wollte rausfinden, wer meine Freundin radikalisiert hat.
3: Und?
7: Wir waren es.
2: Der Film hat klare Helden und Schuldige und könnte Nutzer von Facebook und Co. wütend und misstrauischer machen. Was in diesem Fall aber gar nichts Schlechtes sein muss.
8: Mark, wir wollen gegen Hassreden vorgehen. Und du willst sie noch anfachen und auf die Spitze treiben?
9: Ende der Diskussion.
2: Zum Schluss ist nicht mehr so viel Liebe übrig bei einem reifen Ehepaar, oder doch?
10: Du liest nicht, du interessierst dich nicht, du verblödest langsam.
11: Ich lese jeden Tag Zeitung.
10: Den Sport.
2: Andreas Dresens Film Alte Liebe erzählt von einem Ehepaar, das durch eine Einladung aus seinem Trott gleichförmiger Tage, Frotzeleien und verschütteter Nähe herausgeholt wird.
12: Einfach eine Einladung und zack, übrigens ich heirate. Wir kennen den nicht mal.
13: Siehst du unsere Tochter, Harry?
2: Dank des Drehbuchs, der Dialoge und der Hauptdarsteller Dagmar Menzel und Joachim Kroll ist das alles so authentisch, als würde man einem echten Ehepaar zuschauen.
14: Man wird alt, müde, langweilig.
15: Ich will aber nicht müde, alt und langweilig werden.
16: Bist du auch nicht?
17: Noch nicht.

0: Hier ist Radio Oberland am Donnerstag, den 8. Oktober mit Musik aus Deutschland von Alphaville. Das ist Big in Japan. Vergangenes Jahr, da sind wir mehr mit der Bahn und dem Bus gefahren. Das zeigen jetzt aktuelle Zahlen. Wie viel mehr, das hört ihr gleich um 11 in den Nachrichten. Dann gibt's alles, was heute bei uns in Bayern, Deutschland und der Welt wichtig ist.
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3: Ich bin Helen Martin. Der Koalitionsausschuss saß gestern Abend über 4 Stunden zusammen. In einer ersten Erklärung der Spitzen von Union und SPD heißt es, dass die geplanten Reformen schnell umgesetzt werden sollen. Diana Kramer hat die Einzelheiten.
4: Wirtschaftswachstum, sichere Arbeitsplätze und der gesellschaftliche Zusammenhalt sollen im Zentrum der weiteren Arbeit der Koalition stehen, heißt es, und die geplanten Reformen zügig zum Abschluss gebracht werden. Ob es da zwischen Union und SPD etwa bei der Rente noch Klärungsbedarf gibt, blieb offen. Einigkeit gab es in der Frage der Abgrenzung von politischem Extremismus, rechts wie links.
3: In Berlin haben Linke, Grüne und SPD ein zentrales Hindernis aus dem Weg geräumt, wenn es um Sondierungen geht. Aus Parteikreisen heißt es, dass sich die drei Parteien auf ein Handlungspaket verständigt haben sollen, das im Fall antisemitischer Vorfälle greifen soll. Grüne und SPD hatten eine Vereinbarung rund um Antisemitismus, Rassismus und organisierter Kriminalität zur Bedingung für Sondierungsgespräche gemacht. Die Linke war bei der Wahl in Berlin stärkste Kraft geworden. Hubschrauber, Drohnen, Wärmebildkameras. All das ist schon zum Einsatz gekommen, um möglicherweise einen Puma im Landkreis Erding zu finden. Bislang alles ohne Erfolg. Heute sucht die Polizei weiter, auch mit Spürhunden. Ein Jäger hatte am Dienstag ein verdächtiges Tier mit einem Nachtsichtgerät gefilmt. Ein Experte sagt, ja, das könnte ein Puma sein. Das Landratsamt ist da zurückhaltender. Auch woher der vermeintliche Puma kommen könnte, ist unklar. Die Menschen in Deutschland sind letztes Jahr etwas mehr Bus und Bahn gefahren. Das Statistische Bundesamt spricht von einem Plus von 2% gegenüber 2024. Wenn man sich die letzten Jahre im Vergleich anschaut, gab es vor allem mehr Fahrgäste bei der Bahn, nämlich 10% mehr als noch 2015, und die sind auch längere Strecken gefahren.
5: Das sind die Wetteraussichten auf Radio Oberland. 15 Grad in Oberammergau, 17 am Marienplatz in Weilheim. Ab heute Mittag braucht man unbedingt den Regenschirm. Teilweise kann es auch kräftig regnen und windig wird's bei knapp 20 Grad in der Spitze. Der 3-Tage-Trend. Ab morgen dann kühler bei um die 15 Grad maximal. Dazu wechseln sich Sonne, Wolken und Regen ab.
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5: Schaut gut aus, ihr korbt freie Fahrt durchs Oberland.
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5: Die aktuellsten Blitzer stehen zwischen Königsdorf und Geretsried an der Hundeschule. In Fischen, Kochel, von Ried kommend, Weilheim Richtung Peißenberg und auf der B2 in Spatzenhausen. Gerne WhatsAppen oder durchrufen, wenn ihr was habt, Blitzer, Staus oder andere Verkehrsbehinderungen. Die Nummer auf radiooberland.de, da gibt's auch nochmal die Blitzerliste im Überblick.
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5: Servus zusammen, wir begleiten euch gern im Büro und auch in der Werkstatt mit ganz viel Musik. Welshley Arms und Tracy Chapman aus den 80ern. Jetzt läuft bei uns.

0: Hier ist Radio Oberland um gleich 10 nach 11.
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0: Seit morgen Abend beim Musikkabarett mit Stefan Kröll und der Kapelle So und So dabei. In der Loisachhalle Wolfratshausen, da geht's auf die Spur berühmter bayerischer Volkshelden. Los geht's ab 7:30. Die Tickets auf der Radio Oberland Homepage. Stöbern und Schnäppchen machen könnt ihr dann am Samstag beim Kinder- und Jugendkleiderbasar in Tutzing. Da gibt's gut erhaltene Herbst- und Winterkleidung, auch Mode für werdende Mamas und Spielzeug. Ganz neu im Angebot, Teenie-Sachen bis Größe XL. Warenannahme ist schon am Freitag und verkauft wird dann eben am Samstag ab 9 im Roncalli-Haus. 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

0: Hier ist Radio Oberland, 20 nach 11 Hammers. Gut informiert geht's durch den Vormittag. Süße Eichhörnchen beobachten und bei einem Forschungsprojekt gleichzeitig mithelfen, das können wir gerade alle tun. Wie es genau geht, das hört ihr gleich um 11:30 im Oberland Nachrichtenupdate.
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1: Um 11.30 Uhr mit Florian Buchlo. Grüß Gott. Für die Beschäftigten im Oberland aus der Metall- und Elektroindustrie geht's heute ums Geld. In München startet die erste Verhandlungsrunde der IG Metall. Mit am Verhandlungstisch sitzt Karl Musioll von der IG Metall Oberland.
2: Wir fordern 5% mehr Geld. Für Azubis monatlich 110 Euro mehr. Außerdem brauchen wir eine soziale Komponente für Menschen, die wenig verdienen. Und ganz wichtig, wir brauchen eine tarifliche Gewinnbeteiligung.
1: Sollte keine Einigung erzielt werden, könnten dem Oberland ab Anfang November erste Warnstreiks drohen. Wie geht's mit dem Krankenhaus Penzberg weiter? Die Starnberger Kliniken wollen den Standort ab Januar 2027 als sektorenübergreifende Versorgungseinrichtung weiterführen. Der entsprechende Antrag an den Freistaat wurde gestellt. Der Aufsichtsrat der Starnberger Kliniken entscheidet heute über das Vorhaben. Bis zur geplanten Umstellung bleibt die Versorgung in Penzberg unverändert. Voraussetzung für den neuen Versorgungsauftrag ist die Zustimmung des Freistaats. Mehr Natur, mehr Vielfalt und mehr Platz zum Verweilen. In Weilheim bekommt die Grünanlage am Kriegerdenkmal ein neues Gesicht. Auf rund 1000 Quadratmetern entsteht ein naturnaher kleiner Park. Geplant sind unter anderem neue Sitzmöglichkeiten, heimische Stauden, verschiedene Biotopelemente und ein Balancierpfad für Kinder. Die Fläche soll künftig nicht nur neue Lebensräume schaffen, sondern auch zum Aufenthalt mitten im Grünen einladen. Wer im Oberland ein Eichhörnchen sieht, der kann jetzt zum Forscher werden. Ein Citizen Science Projekt sammelt Beobachtungen aus ganz Bayern. Über die kostenlose App Eichhörnchen in Bayern können Nutzer melden, wann und wo sie ein Tier gesehen haben, welche Fellfarbe es hatte und was es gerade gemacht hat. Die Daten sollen helfen, die Tiere und ihre Lebensräume besser zu schützen. Und das waren die Oberland-Nachrichten. 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
3: Damit geht's zum Wetter und den aktuellen Temperaturen. 17 Grad haben wir in Ohlstadt, 16 sind es in Bernbeuren. Immer mehr Wolken bringen Regen mit zu uns ins Oberland. Dazu wird es auch ziemlich windig ab der Mittagspause bei 14 bis 19 Grad. Der 3-Tage-Trend wechselhaft und kühler wird es dann mit um die 15 Grad.
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3: Es läuft bei uns auf den Straßen.
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3: Die aktuellsten Blitzer auf der B2 in Spatzenhausen, Weilheim Richtung Peißenberg, Kochel von Ried kommend, in Fischen steht einer in der Ortsdurchfahrt und zwischen Königsdorf und Geretsried an der Hundeschule. Gerne WhatsAppen oder durchklingeln, wie es euch lieber ist. Die Nummer gibt's auf radiooberland.de, wenn ihr noch was habt. Gute und sichere Fahrt weiterhin.
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3: Servus und schön, dass ihr dabei seid. Unsere Heimathits sind auf Radio Oberland endlich zurück. Jede Stunde gibt's Musik im Dialekt aus Bayern, der Schweiz und Österreich. Und das nächste Schmankerl gleich hier nach Starship aus den 80ern. Die Seiler- und Speerhymne Heimkunst.

0: 20 vor 12, hier ist Radio Oberland für euren Vormittag.
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0: 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Mit uns seid ihr immer up to date. In Frankreich, da demonstrieren gerade viele Schüler für mehr Geld, das unter anderem in die Sanierung der Schulen gesteckt werden soll. Was heute ansonsten noch wichtig ist bei uns in Bayern, Deutschland und der Welt, das hört ihr um 12 in den Nachrichten auf Radio Oberland.
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3: Ich bin Helen Martin. Die Deutsche Bahn muss Wettbewerbern im Fernverkehr auf hochbelasteten Strecken doch nicht mindestens ein Viertel der Kapazitäten freiräumen. Das hat das Verwaltungsgericht Köln entschieden. Damit hat das Gericht einen Beschluss der Bundesnetzagentur für rechtswidrig erklärt. Die hatte den Schienennetzbetreiber DB InfraGo zu einer Wettbewerbsklausel verpflichtet. In Bayern waren Ende letzten Jahres über 96.000 junge Menschen auf Hilfe vom Jugendamt angewiesen. Wie das Statistische Landesamt berichtet, war mehr als jeder zweite Betroffene ein Junge. Am häufigsten kamen die Leistungen über Erziehungsberatung. Fast jedes dritte Kind oder Jugendlicher wurde so unterstützt, meist zusammen mit den Eltern. Laut einer Umfrage sieht die Mehrheit der Menschen in Deutschland die AfD als eine Gefahr für die Demokratie. Im neuen ZDF-Politbarometer haben 68% dieser Aussage zugestimmt. Im Osten sieht man die AfD weniger kritisch als im Westen. Jan-Henne Reitze berichtet.
4: Wie sollte mit der AfD umgegangen werden? Darauf hat die Umfrage keine klare Antwort. Etwas mehr als die Hälfte der Befragten ist gegen ein Verbotsverfahren. 45% sagen, die anderen Parteien sollten grundsätzlich nicht mit der AfD zusammenarbeiten. Eine Mehrheit von 53% ist dagegen dafür, dass je nach Thema über eine Kooperation entschieden wird.
3: Bundesfinanzminister Klingbeil hat im Bundestag seinen Gesetzentwurf zur Einkommensteuerreform vorgestellt. Man nehme damit die große Mehrheit der Menschen in Deutschland in den Fokus, so der SPD-Politiker. Sie sollten am Ende des Monats mehr Geld in der Tasche haben. Kritik kam aus der Opposition. Da hieß es, dass die Reformpläne nicht ausreichend und unausgewogen seien.
5: Damit schauen wir aufs Wetter und die aktuellen Temperaturen. In Griesen 15 Grad, 16 Grad in Burgen. Es zieht immer mehr zu und fängt an zu regnen, teilweise auch kräftig, dazu auch sehr windig. Wir erwarten auch Sturmböen. Knapp 20 Grad sind heute drin, am Nachmittag wird es dann kühler. Der 3-Tage-Trend von morgen bis Sonntag wechselhaft und kühler bei um die 15 Grad. Es kann auch immer wieder regnen.
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5: Die A96 Richtung Lindau, Höhe Landsberg am Lech West. Vorsicht, da liegen Reifenteile und ein Pannenbrummi blockiert den Standstreifen. Und eine Gefahrenmeldung auch von der B472 zwischen der A95 und Sindelsdorf und der Ausfahrt Dürnhausen in beiden Richtungen. Da liegt ein Stein hier, bitte vorsichtig fahren.
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5: Die aktuellsten Blitzer hat uns der Oliver gemeldet, den in Geretsried in der Alpenstraße. Dankeschön dafür. Weiter geht's zwischen Königsdorf und Geretsried an der Hundeschule, Weilheim Richtung Peißenberg, Kochel von Ried kommend und Fischen in der Ortsdurchfahrt. Schickt doch gerne WhatsApp rein oder klingelt durch, wenn ihr was habt für uns. Die Nummer auf der Radio Oberland Homepage. Gute Fahrt!
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5: So, da mit Radio Oberland geht's jetzt ab in die Mittagspause. Was essen, eine Runde draußen an der frischen Luft drin und Radio Oberland auf den Ohren. Läuft bei uns.

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1: Um 12.30 Uhr mit Florian Buchlor. Grüß Gott. 5% mehr Geld, 110 Euro mehr für Auszubildende und eine tarifliche Gewinnbeteiligung. Mit diesen Forderungen geht die IG Metall in die Tarifverhandlungen für die Metall- und Elektroindustrie. Auch für das Oberland beginnen heute die Gespräche. Karl Musiol von der IG Metall Oberland sitzt als Mitglied der Bayerischen Verhandlungskommission mit am Tisch.
2: Wir erklären, warum 5% völlig angemessen und moderat sind, weil wir boomende Branchen haben. Weil die Preissteigerungen bei Essen und Tanken unsere Leute hart treffen. Weil wir Wachstum für die Wirtschaft schaffen müssen.
1: Laut Musiol sind rund 20.000 Beschäftigte aus dem Oberland von den Verhandlungen betroffen. Den Tankrabatt gibt's jetzt seit einer Woche, doch wirklich zufrieden damit sind nicht alle. Gestern hatte das IFO-Institut mitgeteilt, dass der Rabatt nicht komplett an Autofahrer weitergegeben wird. Die Wirtschaftsweise Schnitzer hat in der Augsburger Allgemeinen kritisiert, dass der Tankrabatt teuer sei und auch die entlastet, die keine Unterstützung brauchen. Schnitzer will deshalb gezielte Entlastungen für Menschen mit mittlerem oder niedrigem Einkommen. Die Gemeinden im Landkreis Starnberg fordern eine Entlastung bei der Kreisumlage. Die Kreisverbandsversammlung des Bayerischen Gemeindetags hat beschlossen, der Hebesatz soll ab den Haushaltsberatungen für 2027 nicht weiter steigen, sondern möglichst sinken. Die finanzielle Belastung der Kommunen habe inzwischen einen kritischen Punkt erreicht. Geben, nehmen und weitergeben. Die Schulmaterialaktion des Kinderschutzbundes im Landkreis Starnberg ist auf große Resonanz gestoßen. Zwei Wochen lang konnten Familien kostenlos Schulbedarf mitnehmen, von Heften und Stiften bis zu Malkästen. Viele kamen aber nicht nur, um etwas mitzunehmen, sondern brachten selbst Material für andere vorbei. Der Kinderschutzbund sieht darin ein gelungenes Beispiel für gelebte Nachbarschaftshilfe und mehr Nachhaltigkeit. Und das waren die Oberland-Nachrichten. 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
3: Dankeschön, Flo. Damit geht's zum Wetter und den aktuellen Werten. 16 Grad in Steingarten, in Grün sind's 15 Grad. Bis zu 19 Grad sind heute drin. Dazu ist es regnerisch und auch windig, teilweise heute mit Sturmböen. Der 3-Tage-Trend. Bis zum Sonntag liegen wir dann bei um die 15 Grad mit Sonne, Wolken und Regen im Mix.
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3: Die A96 Richtung Lindau, Höhe Landsberg am Lech West. Vorsicht, da liegen Reifenteile und ein Pannenbrummi blockiert hier den Standstreifen.
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3: Die aktuellsten Blitzer in Weilheim Richtung Peißenberg. Kochel von Ried kommend in Fischen in der Ortsdurchfahrt zwischen Königsdorf und Geretsried, an der Hundeschule und in Geretsried auf der Alpenstraße. Wenn ihr noch was haben solltet, gerne WhatsAppen oder eine Sprachnachricht schicken. Die Nummer gibt's auf radiooberland.de. Euch weiterhin eine gute und sichere Fahrt.
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3: Schöne Mittagspause mit uns von Radio Oberland. Schloss Neuschwanstein wird heute Abend ganz bunt. Warum genau? Das klären wir gleich hier auf Radio Oberland. Schön, dass ihr dabei seid.

0: Das ist die Volkshilfe aus Österreich, einer unserer Heimathits auf Radio Oberland. Wir stehen auf Musik im Dialekt und deswegen spielen wir sie auch wieder. Schloss Neuschwanstein kennen wir ja eigentlich ganz in weiß. Heute Abend ab 8:30 wird's richtig bunt. Zum Auftakt der Bayerischen Klimawoche wird das Schloss nämlich mit blauen und roten Streifen beleuchtet. Die schauen nicht nur spektakulär aus, sondern erzählen auch was über das Klima bei uns in Bayern. Was genau dahinter steckt, weiß Kollegin Julia Wasselkopf. Julia, was genau bekommen denn Besucher heute Abend auf Neuschwanstein da zu sehen?
1: Ja, auf die Fassade kommen sogenannte Klimastreifen. Jeder einzelne steht für die Durchschnittstemperatur eines Jahres in Bayern. Und zwar von 1881 bis 2025. Blau steht für vergleichsweise kühle Jahre, rot für warme und heiße. Und wenn wir die Streifen nebeneinander sehen, wird die Entwicklung ziemlich deutlich. Richtung Gegenwart tauchen immer mehr rote Streifen auf.
0: Und Neuschwanstein ist ja nur der Auftakt. Was passiert denn während der Bayerischen Klimawoche noch?
1: Ab morgen und bis zum 18. Oktober gibt es in ganz Bayern Aktionen rund um Klimaschutz und die Anpassung an den Klimawandel. Dabei sind zum Beispiel Kommunen, Vereine, Unternehmen und Bildungseinrichtungen. Geplant sind unter anderem Workshops, Ausstellungen, Exkursionen und Mitmachaktionen. Und die Klimastreifen tauchen dabei immer wieder auf. Zum Beispiel sollen auch die Allianz Arena in München und die WWK Arena in Augsburg die Streifen aufgreifen.
0: Dankeschön. Schön, Julia. Bei uns in Bayern startet also die Klimawoche besonders spektakulär eben mit Schloss Neuschwanstein heute Abend.

0: Hier ist Radio Oberland mit viel Musik für eure Mittagspause und Chris de Burg. Gleich in knapp 2 Minuten machen wir so weiter. Die Red Hot Chili Peppers aus den 90ern mit Under the Bridge gibt's gleich hier auf Radio Oberland.
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3: Ich bin Helen Martin. Die Bundesregierung rechnet für dieses Jahr mit deutlich mehr Wirtschaftswachstum als bisher angenommen. 1,3% statt der im April erwarteten 0,5%. Grund sind laut dem Wirtschaftsministerium vor allem Exporte, staatliche Investitionen und höhere Verteidigungsausgaben. Die Folgen des Iran-Kriegs hätten die Wirtschaft weniger belastet als befürchtet. Wirtschaftsministerin Reiche warnt trotzdem, die Lage bleibe fragil, nötige Strukturreformen würden noch fehlen. 10 Milliarden Euro Entlastung für kleine und mittlere Einkommen. Das soll es mit den geplanten Änderungen bei der Einkommensteuer geben. Bundesfinanzminister Klingbeil hat seine Pläne heute im Bundestag verteidigt. Er sprach von einem fairen Ausgleich. Der SPD-Chef hat außerdem den neuen Spitzensteuersatz von 47% für Jahreseinkommen über 280.000 Euro verteidigt. So würden reiche Bürger dazu beitragen, dass die Mittelschicht entlastet werde. 2,5 Wochen nach der Wahl in Berlin dürfte der Weg für rot-grün-rote Sondierungsgespräche zur Regierungsbildung frei sein. Linke, Grüne und SPD haben ein zentrales Hindernis aus dem Weg geräumt und sich auf eine gemeinsame Linie gegen Antisemitismus verständigt. Diana Kramer berichtet.
4: Das Thema beherrscht seit dem Sieg der Linken bei der Abgeordnetenhauswahl die Schlagzeilen, weit über die Hauptstadt hinaus. Teile der Partei stehen massiv in der Kritik wegen ihrer Position zu Israel. Ein pro-palästinensischer Aktivist und das Oberhaupt eines kriminellen Clans auf einer linken Wahlparty waren dann zu viel. Grüne und SPD hatten auf verbindliche Absprachen bestanden, wie mit antisemitischen Vorfällen umgegangen wird, als Bedingung für Sondierungen.
3: Ein Gasgeruch hat am Morgen in Donauwörth einen Feuerwehreinsatz ausgelöst. Laut Polizei wird vermutet, dass der Geruch von einem abgestellten Güterzug kam, der inzwischen weitergefahren ist. Die Feuerwehr hat sicherheitshalber die Werte in der Umgebung gemessen, aber nichts Auffälliges entdeckt.
5: Damit geht's zum Wetter und den aktuellen Temperaturen. Schauen wir einmal ins Isartal nach Mittenwald, 18 Grad, in Herrsching auch 18 Grad. Ab heute Mittag, da brauchen wir jetzt eben den Regenschirm. Teilweise kann es heute noch kräftig regnen und windig ist es bei knapp 20 Grad in der Spitze. Der 3-Tage-Trend ab morgen dann kühler bei um die 15 Grad maximal. Dazu wechseln sich Sonne, Wolken und Regen ab.
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5: Ihr habt freie Fahrt durchs Oberland.
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5: Die aktuellsten Blitzer stehen in Geretsried auf der Alpenstraße zwischen Königsdorf und Geretsried an der Hundeschule in Fischen in Kochel von Ried kommend und Weilheim. Richtung Peißenberg haben wir auch noch einen stehen. Schickt uns doch gerne WhatsApp oder Sprachnachricht, wenn auch ihr was habt für uns. Die Nummer auf radiooberland.de oder meldet euch in der Bayerischen Oberland-App. Das geht auch immer. Dankeschön dafür.
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5: Servus dafür.

0: schöne Mittagspause mit George Ezra auf Radio Oberland.
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0: Kabarettist Chris Böttcher, der kommt mit seinem aktuellen Programm Babyboomer heute Abend auf die Strobelbühne nach Oberhausen. Wir lachen gemeinsam über die zahlenmäßig stärkste Generation bei uns in Deutschland. Um 20 Uhr geht's los. Tag der Pflege ist morgen im Landkreis Bad Tölz-Wolfratshausen in der katholischen Stiftungshochschule im Kloster Benedikt Beuern. Da stehen Pflegende im Mittelpunkt. Es geht um Austausch, Inspiration und neue Perspektiven mit Fachvorträgen, Selbstfürsorge, Entspannung, Kreativwerkstatt und vielem mehr. Los geht's da um 2 Uhr nachmittags. Und nächste Woche am 18. Oktober ist Kirchweihsonntag. Der wird traditionell im Freilichtmuseum Glättleiten bei Großweil ganz groß gefeiert. Mit vielen Marktständen, Kirterhutschen und Kegelbahn. Dazu gibt's auszogene Enten und viele andere feine Sachen. Ihr könnt auch Handwerkern über die Schulter schauen. Und von Schweiganger aus gibt's auch einen kostenlosen Shuttlebus. Alle Infos und mehr Veranstaltungstipps aus der Heimat auf radiooberland.de.
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0: Hier ist Radio Oberland und wir ziehen gleich um 9:30 in unseren Oberland-Nachrichten eine Tankrabattbilanz. Seit genau einer Woche gibt es den ja wieder und die Nachrichten aus der Heimat auch immer gerne zum Nachlesen in der Bayerischen Oberland-App und auf der Radio Oberland-Homepage.
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1: Mit Florian Buchlo und den Oberland-Nachrichten des Tages. Eine Woche Tankrabatt 2.0 im Oberland. Wir ziehen Bilanz. Laut Katharina Luca vom ADAC kommt die Entlastung vor allem bei Dieselfahrern an.
2: Verbraucher und Verbraucherinnen haben hier tatsächlich eine Ersparnis von bis zu 17 Cent, wie eben auch die Energiesteuersenkung vorgeben würde. Bei Super E10 ist es allerdings so, dass wir hier noch eine deutliche Lücke gegenüber diesen rechnerisch möglichen 17 Cent sehen. Hier liegen wir ungefähr im Moment bei 13 Cent.
1: Der Bund verzichtet mit dem Tankrabatt auf knapp 17 Cent Steuern pro Liter. Der ADAC wünscht sich für die Zukunft gezieltere Entlastungen, wie zum Beispiel Direktzahlungen. Wie geht's mit dem Krankenhaus Penzberg weiter? Die Starnberger Kliniken wollen den Standort ab Januar 2027 als sektorenübergreifende Versorgungseinrichtung weiterführen. Der entsprechende Antrag an den Freistaat wurde gestellt. Bis zur geplanten Umstellung bleibt die Versorgung in Penzberg unverändert. Voraussetzung für den neuen Versorgungsauftrag ist die Zustimmung des Freistaats. Mehr Natur, mehr Vielfalt und mehr Platz zum Verweilen. In Weilheim bekommt die Grünanlage am Kriegerdenkmal ein neues Gesicht. Auf rund 1000 Quadratmetern entsteht ein naturnaher kleiner Park. Geplant sind unter anderem neue Sitzmöglichkeiten, heimische Stauden, verschiedene Biotopelemente und ein Balancierpfad für Kinder. Die Fläche soll künftig nicht nur neue Lebensräume schaffen, sondern auch zum Aufenthalt mitten im Grünen einladen. Wer im Oberland ein Eichhörnchen sieht, der kann jetzt zum Forscher werden. Ein Citizen Science Projekt sammelt Beobachtungen aus ganz Bayern. Über die kostenlose App Eichhörnchen in Bayern können Nutzer melden, wann und wo sie ein Tier gesehen haben, welche Fellfarbe es hatte und was es gerade gemacht hat. Die Daten sollen helfen, die Tiere und ihre Lebensräume besser zu schützen. Und das waren die Oberland-Nachrichten. 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
3: Damit geht's zum Wetter und den aktuellen Temperaturen. 15 Grad in Apfeldorf, am Kloster Benediktbeuer 19 Grad. Immer mehr Wolken bringen jetzt Regen ins Oberland. Dazu wird's auch ziemlich windig bei 14 bis 19 Grad. Der 3-Tage-Trend wechselhaft und kühler wird's dann mit um die 15 Grad die nächsten Tage.
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3: Ihr habt freie Fahrt durchs Oberland.
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3: Die aktuellsten Blitzer in Oberhausen-Dorfstraße. Geretsried auf der Alpenstraße steht einer zwischen Königsdorf und Geretsried an der Hundeschule. In Fischen, Kochel von Ried kommend und Weilheim Richtung Peißenberg. Schickt doch gerne WhatsApp rein bzw. eine Sprachnachricht, wenn auch ihr was habt, einen Blitzer, einen Stau, eine andere Verkehrsbehinderung. Die Nummer dazu auf der Radio Oberland Homepage. Gute Fahrt!
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3: Servus und schönen Nachmittag mit Theresa Pritschow hier auf Radio Oberland. Bei uns reden wir im Dialekt und deswegen spielen wir von Radio Oberland auch die Heimathits, also Mundartmusik und einen Klassiker von der Spider Murphy Gang. Den gibt's auch gleich. Skandal im Sperrbezirk. Freuen wir uns drauf.

0: Kultheimat-Hit von der Spider-Murphy-Gang. Der Skandal im Sperrbezirk auf Radio Oberland. 20 vor 2 haben
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0: Hier ist Radio Oberland mit dem Spandau Ballet und True. Gleich um zwei wird es wieder Zeit für das nächste Nachrichtenupdate aus Bayern, Deutschland und der Welt.
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3: Ich bin Gregor Jose Moser. Finanzminister Klingbeil hat im Bundestag die geplante Einkommensteuerreform verteidigt. Menschen mit kleinen und mittleren Einkommen könnten laut dem SPD-Chef in den nächsten 2 Jahren um 10 Milliarden Euro entlastet werden. Finanziert werden soll das über einen neuen Spitzensteuersatz von 47% für Einkommen über 280.000 Euro. Die Opposition kritisiert die Pläne, die seien sozial unausgewogen, heißt es zum Beispiel von den Grünen und der Linken. Die Bundesregierung rechnet jetzt mit mehr Wirtschaftswachstum als bisher angenommen. Für dieses Jahr erwartet sie ein Plus von 1,3% statt der bisher prognostizierten 0,5%. Grund sind vor allem Exporte und staatliche Investitionen. Wirtschaftsministerin Reiche warnt trotzdem, die Lage bleibe fragil. Deutschland brauche Strukturreformen. In Bayern haben heute die Tarifverhandlungen für mehr als 800.000 Beschäftigte der Metall- und Elektroindustrie begonnen. Ein schnelles Ergebnis gilt als ausgeschlossen, die Gespräche dürften schwierig werden. Die IG Metall fordert 5% mehr Lohn und eine Gewinnbeteiligung in gut laufenden Betrieben. Die Arbeitgeber lehnen Letzteres strikt ab. Krankheiten und Gesundheitsprobleme haben 2024 direkte Kosten von fast 530 Milliarden Euro verursacht. Laut dem Statistischen Bundesamt sind das 8% mehr als im Jahr davor. Mehr dazu von Jan-Henner Reitze.
4: 6.330 Euro an Krankheitskosten sind für jede einzelne Person über das Jahr gesehen im Schnitt ausgegeben worden. Dazu zählen Behandlungen, Prävention, Reha oder Pflege. Die höchsten Kosten verursacht haben Krankheiten des Herz-Kreislauf-Systems, gefolgt von psychischen Erkrankungen, zu denen auch Demenz gezählt wird, und Muskel- oder Skeletterkrankungen wie Rückenschmerzen.
5: Weiter geht's mit dem Radio Oberland-Wetter. Regen und Wind haben wir am Nachmittag mit dabei. Dazu kühlt es etwas ab. Der 3-Tage-Trend von morgen bis zum Sonntag geht's dann wechselhaft und kühler weiter. Bei um die 15 Grad, es kann immer wieder regnen.
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5: Die B2 ist zwischen Garmisch-Partenkirchen und Schlattern in beide Richtungen nach einem Unfall gesperrt.
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5: Die aktuellsten Blitzer in Oberhausen auf der Dorfstraße, Geretsried-Alpenstraße. Zwischen Königsdorf und Geretsried an der Hundeschule in Fischen steht ein Blitzer, genauso wie in Kochel, wenn ihr von Ried reinkommt. Gerne eine WhatsApp schicken oder anrufen, wenn ihr noch was haben solltet. Die Nummer auf radiooberland.de. Kommt gut und vor allem sicher an.
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5: Hier ist Radio Oberland mit Teresa Pritschow und viel Musik bis halb. Inexistent mit dabei, Anastasia und George Michael. Mehr Musik läuft bei uns.

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1: Mit Florian Buchlo und den Oberland-Nachrichten des Tages. 5% mehr Geld, 110 Euro mehr für Auszubildende und eine tarifliche Gewinnbeteiligung. Mit diesen Forderungen ist die IG Metall in die Tarifverhandlungen für die Metall- und Elektroindustrie gestartet. Karl Musioll von der IG Metall Oberland sitzt als Mitglied der Bayerischen Verhandlungskommission mit am Verhandlungstisch.
2: Wir erklären, warum 5% völlig angemessen und moderat sind. Weil wir boomende Branchen haben. Weil die Preissteigerungen bei Essen und Tanken unsere Leute hart treffen. Weil wir Wachstum für die Wirtschaft schaffen müssen.
1: Laut Musioll sind rund 20.000 Beschäftigte aus dem Oberland von den Verhandlungen betroffen. Den Tankrabatt gibt's jetzt seit einer Woche, doch wirklich zufrieden damit sind nicht alle. Gestern hatte das IFO-Institut mitgeteilt, dass der Rabatt nicht komplett an Autofahrer weitergegeben wird. Die Wirtschaftsweise Schnitzer hat in der Augsburger Allgemeinen kritisiert, dass der Tankrabatt teuer sei und auch die entlastet, die keine Unterstützung brauchen. Schnitzer will deshalb gezielte Entlastungen für Menschen mit mittlerem oder niedrigem Einkommen. Die Gemeinden im Landkreis Starnberg fordern eine Entlastung bei der Kreisumlage. Die Kreisverbandsversammlung des Bayerischen Gemeindetags hat beschlossen, der Hebesatz soll ab den Haushaltsberatungen für 2027 nicht weiter steigen, sondern möglichst sinken. Die finanzielle Belastung der Kommunen habe inzwischen einen kritischen Punkt erreicht. Geben, nehmen und weitergeben. Die Schulmaterialaktion des Kinderschutzbundes im Landkreis Starnberg ist auf große Resonanz gestoßen. 2 Wochen lang konnten Familien kostenlos Schulbedarf mitnehmen. Von Heften und Stiften bis zu Malkästen. Viele kamen aber nicht nur, um etwas mitzunehmen, sondern brachten selbst Material für andere vorbei. Der Kinderschutzbund sieht darin ein gelungenes Beispiel für gelebte Nachbarschaftshilfe und mehr Nachhaltigkeit. Und das waren die Oberland-Nachrichten. 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
3: Zeit fürs Oberland-Wetter. Der Himmel über unserer Heimat ist ziemlich grau. Es kann auch immer wieder mal nass werden, teilweise richtig kräftiger Regen, so wie gerade auch hier in Murnau. Und sogar Sturmböen sind möglich. Aktuell bei 14 bis 19 Grad und heute Nacht kühlt es dann ordentlich runter auf bis zu 4 Grad. Der 3-Tage-Trend fürs Oberland. Morgen gibt es dann einen Mix aus Sonne und Wolken. Es bleibt größtenteils trocken. Das ändert sich dann aber am Samstag schon wieder. Da kann es immer wieder regnen, aber auch schon mal die Sonne rauskommen. Und auch der Sonntag bringt keine große Änderung mit sich.
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3: Schauen wir auf die Straßen im Oberland und da bitte Vorsicht in Garmisch-Partenkirchen. Denn zwischen Garmisch-Partenkirchen und dem Abzweig nach Schlattern, da hat es einen Unfall mit mehreren Fahrzeugen gegeben. Die Straße ist in beide Richtungen aktuell gesperrt, es staut sich. Und in dem Zusammenhang hat sich auch die Katharina bei uns gemeldet und hat gesagt, auch die Steigstraße ist völlig überlastet. Also wenn ihr könnt, da bitte auch nicht mehr drüber ausweichen.
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3: Es wird aktuell geblitzt in Oberhausen in der Dorfstraße, in Geretsried in der Alpenstraße, dann zwischen Königsdorf und Geretsried hier an der Hundeschule, in der Ortsdurchfahrt von Fischen, in Kochel am See, wenn ihr von Ried herkommt und in Weilheim Richtung Peißenberg. Wenn ihr noch was gesehen habt, dann sagt gerne Bescheid. Schickt eine Nachricht über WhatsApp durch, ruft an im Studio. Die Nummer dazu gibt's online auf radiooberland.de.
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3: Der Donnerstag hier auf Radio Oberland. Mein Name ist Max Strowitzki und wir starten gemeinsam in den Nachmittag. Und zwar gleich mit Pizzara und Jaus. Davor aber noch eine Band, die Anfang der 90er in Texas entstand. Sixpence None the Richer mit einem ihrer größten Hits. Kiss Me. Schönen Donnerstag.

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3: Ich bin Gregor Jose Moser. Die Einkommensteuerreform von Finanzminister Klingbeil war heute Thema im Bundestag. Was der SPD-Politiker plant, berichtet Jan-Henner Reitze.
4: Eine Familie mit zwei Kindern, in der beide Elternteile für ein mittleres Einkommen arbeiten gehen, habe durch die Reform 600 Euro mehr im Jahr zur Verfügung, argumentiert Klingbeil, der von einer Entlastung für die Mitte der Gesellschaft spricht. Finanziert werden soll das durch höhere Steuern für alle, die besonders viel verdienen.
3: Eine Mehrheit der Menschen in Deutschland findet, dass die AfD eine Gefahr für die Demokratie ist. Das ist beim neuen ZDF-Politbarometer rausgekommen. Gut zwei Drittel haben da gesagt, dass sie die AfD als gefährlich für die Demokratie empfinden. Trotzdem ist eine knappe Mehrheit von 51% gegen ein AfD-Verbot. 43% sind dafür. Bei der Sonntagsfrage bleibt die AfD mit 28% klar stärkste Kraft, vor der Union mit 21%. Bei der Suche nach einem möglicherweise freilaufenden Puma im oberbayerischen Landkreis Erding gibt es bislang keine eindeutige Spur. Nach Angaben der Behörden ist weiter unklar, ob auf den Aufnahmen tatsächlich ein Puma oder ein anderes Tier zu sehen ist. Aus der Bevölkerung sind bisher 30 Hinweise eingegangen, 4 davon werden genauer überprüft. Die Polizei will die Suche fortsetzen und bittet die Menschen in der Region, aufmerksam zu bleiben. Die kanadische Autorin Anne Carson bekommt dieses Jahr den Literaturnobelpreis. Die 76-Jährige wird für ihr kühnes und einfallsreiches Gesamtwerk mit verspielten Dialogen in klassischer Tradition geehrt, wie die Jury der Schwedischen Akademie in Stockholm mitgeteilt hat. Dadurch seien neue Formen für die Gegenwartsliteratur entstanden. Wer den Friedensnobelpreis erhält, wird morgen bekannt gegeben.
5: Wir schauen aufs Oberlandwetter und es wird immer nasser, teilweise richtig kräftiger Regen heute noch. Dazu kann es auch ziemlich windig werden, aktuell bei 14 bis maximal 19 Grad, aber heute Nacht kühlt es dann ordentlich runter auf nur noch 4 Grad. Der 3-Tage-Trend fürs Oberland, morgen geht es dann erstmal etwas freundlicher weiter, Sonne und Wolken wechseln sich ab, dazu bleibt es meist trocken. Am Samstag wird es dann aber schon wieder nass, aber zwischendrin auch mal mit etwas Sonne und ähnlich geht es dann auch am Sonntag weiter bei um die 15 Grad.
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5: Schauen wir auf die Straßen im Oberland und da ist für Autofahrer rund um Garmisch-Partenkirchen weiterhin Geduld gefragt, denn nach einem Unfall zwischen Garmisch-Partenkirchen und dem Abzweig nach Schlattern ist die Straße in beide Richtungen gesperrt und aktuell braucht ihr da etwa 20 Minuten länger.
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5: Geblitzt wird aktuell in Spatzenhausen auf der B2 in der Ortsdurchfahrt, außerdem in Degerndorf, so ist richtig, in der Schulstraße, in Oberhausen in der Dorfstraße, genauso wie in Geretsried in der Alpenstraße, in Fischen in der Ortsdurchfahrt und auch zwischen Königsdorf und Geretsried hier an der Hundeschule. Wenn ihr noch einen Blitzer gesehen habt oder vielleicht einer auch schon wieder weg ist, dann sagt Bescheid. Ruft an, schickt eine WhatsApp durch ins Studio. Die Nummer dazu, die gibt's online oder ihr nutzt ganz einfach die Bayerische Oberland-App und schickt uns da eine Nachricht. Danke und allen unterwegs eine gute Fahrt. Hier ist Radio Oberland am Donnerstag mit mir, Max Strowitzki. Und für alle, die sich noch überlegen, was sie in der nächsten Zeit so machen könnten, auf jeden Fall dranbleiben, denn gleich habe ich ein paar Tipps für euch, was im Oberland so ansteht. Erstmal gibt es aber noch ein bisschen Musik, und zwar von Billy Idol und Sunrise Avenue. Schönen Donnerstag.

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0: Seiler und Speer, hier ist Radio Oberland am Donnerstag um gleich 20 nach 3 und wir machen gleich wieder einen Abstecher in die Welt der Nachrichten und da geht es unter anderem um ein Thema, das sich, ich würde behaupten, fast alle betrifft hier im Oberland, denn seit genau einer Woche gibt es inzwischen wieder den Tankrabatt bei uns und der soll uns ja bekanntlich entlasten, aber hat das auch funktioniert? Mehr dazu gibt's gleich bei uns in den Oberland Nachrichten um halb.
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1: Mit Florian Buchlo und den Oberland-Nachrichten des Tages. Eine Woche Tankrabatt 2.0 im Oberland. Wir ziehen Bilanz. Laut Katharina Luca vom ADAC kommt die Entlastung vor allem bei Dieselfahrern an.
2: Verbraucher und Verbraucherinnen haben hier tatsächlich eine Ersparnis von bis zu 17 Cent, wie eben auch die Energiesteuersenkung vorgeben würde. Bei Super E10 ist es allerdings so, dass wir hier noch eine deutliche Lücke gegenüber diesen rechnerisch möglichen 17 Cent sehen. Hier liegen wir ungefähr im Moment bei 13 Cent.
1: Der Bund verzichtet mit dem Tankrabatt auf knapp 17 Cent Steuern pro Liter. Der ADAC wünscht sich für die Zukunft gezieltere Entlastungen, wie zum Beispiel Direktzahlungen. Wie geht's mit dem Krankenhaus Penzberg weiter? Die Starnberger Kliniken wollen den Standort ab Januar 2027 als sektorenübergreifende Versorgungseinrichtung weiterführen. Der entsprechende Antrag an den Freistaat wurde gestellt. Bis zur geplanten Umstellung bleibt die Versorgung in Penzberg unverändert. Voraussetzung für den neuen Versorgungsauftrag ist die Zustimmung des Freistaats. Mehr Natur, mehr Vielfalt und mehr Platz zum Verweilen. In Weilheim bekommt die Grünanlage am Kriegerdenkmal ein neues Gesicht. Auf rund 1000 Quadratmetern entsteht ein naturnaher kleiner Park. Geplant sind unter anderem neue Sitzmöglichkeiten, heimische Stauden, verschiedene Biotopelemente und ein Balancierpfad für Kinder. Die Fläche soll künftig nicht nur neue Lebensräume schaffen, sondern auch zum Aufenthalt mitten im Grünen einladen. Wer im Oberland ein Eichhörnchen sieht, der kann jetzt zum Forscher werden. Ein Citizen Science Projekt sammelt Beobachtungen aus ganz Bayern. Über die kostenlose App Eichhörnchen in Bayern können Nutzer melden, wann und wo sie ein Tier gesehen haben, welche Fellfarbe es hatte und was es gerade gemacht hat. Die Daten sollen helfen, die Tiere und ihre Lebensräume besser zu schützen. Und das waren die Oberland-Nachrichten. 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
3: Zeit fürs Oberlandwetter. Der Himmel ist ziemlich grau, es wird heute auch immer wieder nass. Im Murnau regnet schon und teilweise kann es richtig kräftig regnen und sogar Sturmböen sind möglich bei bis zu 19 Grad. Heute Nacht kühlt es dann aber ordentlich runter auf bis zu 4 Grad. Der 3-Tage-Trend fürs Oberland. Morgen gibt es dann einen Mix aus Sonne und Wolken, es bleibt größtenteils trocken. Das ändert sich dann am Samstag aber schon wieder, da kann es dann immer wieder regnen, aber auch die Sonne blitzt hier und da mal durch und auch der Sonntag bringt keine große Änderung mit sich.
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3: Schauen wir auf die Straßen im Oberland und da gibt es gute Nachrichten von der B2. Zwischen Garmisch-Partenkirchen und dem Abzweck nach Schlatern ist sie wieder frei. Es geht langsam wieder voran, aber es dauert natürlich noch etwas, bis sich der Stau aufgelöst hat. Deswegen müsst ihr aktuell noch rund eine halbe Stunde mehr einplanen.
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3: Es wird geblitzt und zwar aktuell in Kochel am See, wenn ihr von Ried her kommt, außerdem in Weilheim Richtung Peißenberg, in Spatzenhausen auf der B2 in der Ortsdurchfahrt, in Degerndorf in der Schulstraße, in Oberhausen in der Dorfstraße und in Geretsried in der Alpenstraße. Wenn ihr noch einen Blitzer gesehen habt oder vielleicht einer auch schon wieder weg ist, dann gerne Bescheid sagen. Ruft an, schickt eine WhatsApp durch ins Studio. Die Nummer dazu gibt's online auf radiooberland.de oder nutzt ganz einfach unsere Bayerische Oberland-App und schickt uns da eine Nachricht. Danke und allen unterwegs eine gute Fahrt.
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3: Der Donnerstag hier auf Radio Oberland. Mein Name ist Max Strowitzki und wir gehen gemeinsam Richtung Abend. Und da habe ich gleich eine britisch-kanadische Co-Produktion für euch. Ein Lied über eine zerbrochene Beziehung, das eigentlich gar nicht als Duett geplant war. Erst später wurde entschieden, eine zweite Stimme einzubauen und ich finde, das hat ziemlich gut funktioniert. James Morrison und Nelly Furtado mit Broken Strings gibt's gleich nach Europe und Carrie. Schönen Donnerstag.

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Immer noch fühlen, Revolverheld, um genau 10 vor 4 hier auf Radio Oberland und wir machen gleich weiter mit einer der wahrscheinlich bekanntesten Bands überhaupt, Bon Jovi, hatten zahlreiche Hits und in einem, da beschreiben sie das Leben als Rockmusiker auf Tour und vergleichen es, das Leben der Band, mit dem eines Cowboys im Wilden Westen, Bon Jovi und Wanted Dead or Alive.

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3: Ich bin Gregor Jose Moser. Psychische Erkrankungen sorgen für immer mehr Fehltage im Job. Das zeigt der Fehlzeitenreport 2026 des Wissenschaftlichen Instituts der AOK. Innerhalb von 10 Jahren ist die Zahl der dadurch verursachten Arbeitsunfähigkeitstage bei AOK-Versicherten um knapp 42% gestiegen. Besonders betroffen sind Callcenter-Beschäftigte, Pflegekräfte und Erzieher. Insgesamt sind die Fehlzeiten zuletzt aber leicht zurückgegangen. Schüsse in der Oberpfalz. Dabei sind in Berngau im Landkreis Neumarkt nach ersten Erkenntnissen der Polizei 2 Menschen verletzt worden. Die Beamten bitten die Menschen im Ort darum, ihre Häuser nicht zu verlassen. Mehr Informationen gibt es bisher noch nicht. Von dem möglichen Puma in der Nähe des Münchner Flughafens fehlt weiter jede Spur. Die Polizei hat bei der Suche rund um Oberding bislang keine Hinweise auf eine Raubkatze gefunden. Mehr von Julia Wasselkopf.
4: Ob es sich bei dem gefilmten Tier tatsächlich um einen Puma handelt, ist weiter unklar. Die Aufnahmen eines Jägers werden deshalb noch untersucht. Die Polizei will auch am Wochenende verstärkt in der Region unterwegs sein. Gleichzeitig warnen die Beamten vor KI-generierten Puma-Bildern, die falsche Hinweise liefern und die Ermittlungen behindern. Die Bevölkerung soll weiter aufmerksam bleiben, Hunde anleinen und verdächtige Beobachtungen sofort der Polizei melden.
3: Am Ende des Monats mehr Geld in der Tasche haben sollen Menschen mit kleinem oder mittlerem Einkommen, also die große Mehrheit. Das verspricht Bundesfinanzminister Klingbeil, dessen Einkommensteuerreform heute erstmals im Bundestag diskutiert worden ist. Eine Familie mit 2 mittleren Einkommen und 2 Kindern werde 2028 über 600 Euro im Jahr mehr zur Verfügung haben, so der SPD-Chef.
5: Zeit fürs Oberlandwetter. Der Himmel über unserer Heimat ist grau und es kann auch immer richtig nass werden. Teilweise mit richtig kräftigen Regenschauern und sogar Sturmböen sind möglich bei bis zu 19 Grad. Und heute Nacht kühlt es dann auch ordentlich runter auf bis zu 4 Grad. Der 3-Tage-Trend fürs Oberland. Morgen gibt es einen Mix aus Sonne und Wolken. Es bleibt größtenteils trocken. Das ändert sich dann am Samstag aber schon wieder. Da kann es immer wieder regnen, aber auch die Sonne blitzt ab und zu mal durch. Und auch der Sonntag bringt keine große Änderung mit sich.
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5: Wir schauen auf die Straßen im Oberland und da gibt's aktuell keine Meldungen. Ihr habt freie Fahrt.
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5: Es wird geblitzt. Aktuell in Bad Heilbronn und zwar am Ortseingang, wenn ihr von Bichl her kommt, dann zwischen Königsdorf und Geretsried hier an der Hundeschule, in der Ortsdurchfahrt von Fischen, genauso wie in Kochel am See, wenn ihr von Ried her kommt, in Weilheim Richtung Peißenberg und in Oberhausen in der Dorfstraße. Wenn ihr noch was gesehen habt oder vielleicht ein Blitzer auch schon wieder weg ist, dann sagt Bescheid. Ruft an, schickt eine WhatsApp durch ins Studio. Die Nummer dazu gibt's online auf radiooberland.de oder ihr nutzt ganz einfach unsere bayerische Oberland-App und schickt uns da eine Nachricht. Danke und allen unterwegs eine gute und vor allem sichere Fahrt.
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5: Donnerstagnachmittag, hier ist Radio Oberland. Mein Name ist Max Strowitzki und Autofahren, das hat in der letzten Zeit ja nicht immer ganz so viel Spaß gemacht. Vor allem dann, wenn es mal wieder Zeit war zu tanken. Der Tankrabatt, der soll Entlastung schaffen. Ob er das nach der ersten Woche auch gemacht hat, darauf schauen wir gleich direkt nach Musik von Toto und James Blunt. Schönen Donnerstag!

0: Toto Africa um genau 16.12 Uhr an diesem Donnerstag hier auf Radio Oberland. Und seit genau einer Woche gibt's ihn wieder, den Tankrabatt. Um uns zu entlasten, hat der Bund die Steuern gesenkt und zwar um 17 Cent pro Liter. Die große Frage ist aber wie immer, kommt das am Ende dann auch bei uns an? Und da gibt's gute Nachrichten, vor allem bei Dieselfahrern, denn bei denen kommt der Rabatt laut ADAC tatsächlich zum großen Teil an. Bei Super E10 ist es allerdings so, dass es da schon noch eine deutliche Lücke gibt. Hier liegen wir ungefähr im Moment bei 13 Cent, aber festzuhalten ist alles in allem, es gibt es auf jeden Fall. Es gibt die Entlastung durch den Tankrabatt und hoffentlich geht es in Zukunft dann irgendwann auch mal wieder von alleine runter mit dem Preis.
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0: Lagerlassen. Volkshilfe, howdy her auf Radio Oberland um genau 20 nach 4 und wir tauchen gleich wieder ein in die Welt der Nachrichten und da schauen wir in die Landeshauptstadt, denn da wird jetzt wieder verhandelt und auch das Oberland sitzt mit am Tisch. Was genau verhandelt wird und wer das Oberland vertritt, alles dazu gleich in den Oberland-Nachrichten um 16:30.
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1: Mit Florian Buchloh und den Oberland-Nachrichten des Tages. 5% mehr Geld, 110 Euro mehr für Auszubildende und eine tarifliche Gewinnbeteiligung. Mit diesen Forderungen ist die IG Metall in die Tarifverhandlungen für die Metall- und Elektroindustrie gestartet. Karl Musiol von der IG Metall Oberland sitzt als Mitglied der Bayerischen Verhandlungskommission mit am Verhandlungstisch.
2: Wir erklären, warum 5% völlig angemessen und moderat sind. Weil wir boomende Branchen haben. Weil die Preissteigerungen bei Essen und Tanken unsere Leute hart treffen. Weil wir Wachstum für die Wirtschaft schaffen müssen.
1: Laut Musiol sind rund 20.000 Beschäftigte aus dem Oberland von den Verhandlungen betroffen. Den Tankrabatt gibt's jetzt seit einer Woche, doch wirklich zufrieden damit sind nicht alle. Gestern hatte das IFO-Institut mitgeteilt, dass der Rabatt nicht komplett an Autofahrer weitergegeben wird. Die Wirtschaftsweise Schnitzer hat in der Augsburger Allgemeinen kritisiert, dass der Tankrabatt teuer sei und auch die entlastet, die keine Unterstützung brauchen. Schnitzer will deshalb gezielte Entlastungen für Menschen mit mittlerem oder niedrigem Einkommen. Die Gemeinden im Landkreis Starnberg fordern eine Entlastung bei der Kreisumlage. Die Kreisverbandsversammlung des Bayerischen Gemeindetags hat beschlossen, der Hebesatz soll ab den Haushaltsberatungen für 2027 nicht weiter steigen, sondern möglichst sinken. Die finanzielle Belastung der Kommunen habe inzwischen einen kritischen Punkt erreicht. Geben, nehmen und weitergeben. Die Schulmaterialaktion des Kinderschutzbundes im Landkreis Starnberg ist auf große Resonanz gestoßen. 2 Wochen lang konnten Familien kostenlos Schulbedarf mitnehmen. Von Heften und Stiften bis zu Malkästen. Viele kamen aber nicht nur, um etwas mitzunehmen, sondern brachten selbst Material für andere vorbei. Der Kinderschutzbund sieht darin ein gelungenes Beispiel für gelebte Nachbarschaftshilfe und mehr Nachhaltigkeit. Und das waren die Oberland-Nachrichten. 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
3: Werfen wir einen Blick auf das Oberland-Wetter und da ist ziemlich grau und auch immer wieder nass, teilweise richtig kräftiger Regen. Dazu kann es auch noch ziemlich windig werden, das Ganze bei um die 14 Grad und heute Nacht kühlt es dann nochmal ordentlich runter auf bis zu 4 Grad. Der 3-Tage-Trend fürs Oberland. Morgen geht es dann erstmal etwas freundlicher weiter, Sonne und Wolken wechseln sich ab, dazu bleibt es meist trocken. Am Samstag wird es dann aber schon wieder nass, zwischendrin kommt aber auch mal die Sonne durch und ähnlich geht es dann auch am Sonntag weiter bei um die 15 Grad.
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3: Schauen wir auf die Straßen im Oberland und da gibt es aktuell viele kleinere Staus. Am längsten braucht ihr aktuell auf der B472 zwischen Greiling und Bad Tölz. Da dauert es ungefähr 10 Minuten mehr und auch auf der B2 in Starnberg zwischen Gautinger Straße und der Dienertstraße. Da dauert es etwas länger aktuell bis zu 6 Minuten.
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3: Geblitzt wird aktuell in Oberhausen in der Dorfstraße, außerdem in Geretsried hier in der Alpenstraße, in Bad Heilbrunn am Ortseingang, wenn ihr von Bichl her kommt, in Fischen hier in der Ortsdurchfahrt, in Kochel am See, wenn ihr von Ried kommt und auch zwischen Königsdorf und Geretsried hier an der Hundeschule. Wenn ihr noch einen Blitzer für uns habt oder vielleicht einer auch schon wieder verschwunden ist, dann sagt doch Bescheid. Ruft an, schickt eine WhatsApp durch ins Studio. Die Nummer dazu gibt's online auf radiooberland.de oder ihr macht's euch ganz einfach und nutzt unsere Bayerische Oberland-App und schickt uns da eine Nachricht. Danke und allen unterwegs eine gute Fahrt.
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3: Radio Oberland am Donnerstag mit mir, Max Strowitzki, und ich würde sagen, jetzt legt der Herbst richtig los. Es regnet im Oberland und auch die Temperaturen fallen so langsam. Bei einigen damit auch die Stimmung. Der sogenannte Herbstblues setzt ein, aber dagegen können wir was tun. Was? Das erfahrt ihr gleich nach Musik von The Script und Alanis Morissette. Schönen Donnerstag.

0: The Script Hall of Fame um genau 16.41 Uhr. Hier ist Radio Oberland am Donnerstag und es ist langsam soweit. Die Temperaturen, die fallen und irgendwann auch die Blätter und bei einigen schließlich auch die Stimmung. Und der Herbst, der kann ganz schön aufs Gemüt schlagen, aber gegen diesen Herbstblues, da können wir einiges tun. Was genau, das weiß meine Kollegin Pia Wegner.
1: Licht und Sonne tanken.
2: Und wenn's nur eine halbe Stunde in der Mittagspause ist. Selbst bei Wolken bekommen wir draußen deutlich mehr Licht ab als in der Wohnung.
1: Bewegen, bewegen, bewegen.
2: Spaziergang, Joggen oder Radfahren. Bewegung steigert den Serotoninspiegel und damit steigt automatisch die Stimmung.
1: Freunde treffen.
2: Gemeinsam kochen, ins Kino gehen oder auf einen Kaffee treffen. Gute Gesellschaft tut einfach richtig gut.
1: Einen guten Rhythmus finden.
2: Möglichst zur gleichen Zeit aufstehen und ins Bett gehen. Zu langes Ausschlafen am Wochenende kann die innere Uhr nämlich zusätzlich durcheinander bringen.
1: Ruhig mal aufdrehen.
2: Gute Laune Musik aktiviert das Belohnungssystem im Gehirn und regt die Ausschüttung von Glückshormonen an. Mit Singen und Tanzen ausdrücklich erlaubt.
1: Sich auch mal was gönnen.
2: Ein Besuch im Lieblingsrestaurant, ein heißes Bad oder auch ein gemütlicher Abend. Am besten regelmäßig kleine Dinge planen, auf die wir uns freuen können.
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0: Miley Cyrus, Flowers auf Radio Oberland. Und wir werfen einen kurzen Blick auf die Straßen, genauer gesagt ans Autobahnende der A95 bei Eschenlohe. Da hat sich gerade der Uli bei uns gemeldet und darauf hingewiesen, dass die B2 bei Eschenlohe jetzt kurzzeitig gesperrt wird, denn dort finden aktuell wieder Sprengungen für den Auerbergtunnel statt. Also dort braucht ihr aktuell etwas mehr Geduld.
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3: Ich bin Gregor Jose Moser. Mit mehr Optimismus schaut die Bundesregierung auf die Wirtschaft im Land. Für dieses Jahr rechnet das Wirtschaftsministerium mit einem Wachstum um 1,3%, im nächsten Jahr um 1,1% und erhöht damit ihre Konjunkturprognosen aus dem Frühjahr. Die Gründe dafür sind laut Wirtschaftsministerium, dass Deutschland wieder mehr exportiert, sowie die Investitionen in Straßen, Schienen und Verteidigung. In Berngau in der Oberpfalz sind zwei Menschen durch Schüsse verletzt worden. Wie schwer, ist noch unklar. Gegen 14 Uhr gingen bei Polizei und Rettungskräften mehrere Notrufe wegen Schussgeräuschen ein. Die Polizei hat den Bereich weiträumig abgesperrt. Spezialkräfte und ein Hubschrauber sind vor Ort. Die Beamten bitten die Menschen in Berngau, ihre Häuser nicht zu verlassen und den Bereich zu meiden. Bei der Suche nach einem möglicherweise freilaufenden Puma im oberbayerischen Landkreis Erding gibt es bislang keine eindeutige Spur. Nach Angaben der Behörden ist weiter unklar, ob auf den Aufnahmen tatsächlich ein Puma oder ein anderes Tier zu sehen ist. Aus der Bevölkerung sind bisher 30 Hinweise eingegangen, 4 davon werden genauer überprüft. Die Polizei will die Suche fortsetzen und bittet die Menschen in der Region, aufmerksam zu bleiben. Der Literaturnobelpreis geht in diesem Jahr an die kanadische Schriftstellerin Anne Carson. Das hat die schwedische Akademie in Stockholm bekannt gegeben. Sigrid Harms berichtet.
4: Das Nobelkomitee hob hervor, dass Carson die Grenzen der Literatur aufbreche. Sie verbinde antike und moderne Texte, Gedichte und Essays, aber auch Literatur mit Theater, Tanz und bildender Kunst. Zu ihren bekanntesten Büchern gehört Autobiografie des Roten, ein Roman in Versform, der auf einem antiken griechischen Mythos basiert.
5: Und wir schauen aufs Oberland. Wetter, das ziemlich grau und auch nass, teilweise richtig kräftiger Regen. Dazu kann es auch noch ziemlich windig werden, bei aktuell bis um die 14 Grad. Heute Nacht kühlt es auch nochmal ordentlich runter, dann nur noch 4 Grad. Der 3-Tage-Trend fürs Oberland. Morgen geht es dann erstmal etwas freundlicher weiter. Sonne und Wolke wechseln sich ab, dazu bleibt es meist trocken. Am Samstag wird es dann aber schon wieder nass. Zwischendrin kommt aber auch mal die Sonne etwas durch. Und ähnlich geht es dann auch am Sonntag weiter bei um die 15 Grad.
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5: Schauen wir auf die Straßen im Oberland und bitte Vorsicht auf der A95 Richtung Garmisch-Partenkirchen. Zwischen Penzberg-Iffeldorf und Sindelsdorf hat es einen Unfall gegeben. Die Unfallstelle ist noch ungesichert, deswegen dort bitte Fuß vom Gas und vorsichtig fahren Richtung Garmisch-Partenkirchen zwischen Penzberg-Iffeldorf und Sindelsdorf. Und auch am Autobahnende bitte Vorsicht, denn bei Eschenlohe kann es wegen Sprengungsarbeiten kurzzeitig aktuell zu Sperrungen der B2 kommen. Und ich habe auch noch eine Meldung von der B472 für euch. Da braucht ihr aktuell etwa 15 Minuten länger zwischen Reiling und Bad Tölz. Hier staut sich's.
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5: Es wird geblitzt und zwar in Weilheim Richtung Peißenberg, außerdem in der Ortsdurchfahrt von Spatzenhausen hier in der Senke, in Oberhausen in der Dorfstraße, in Geretsried in der Alpenstraße und in Bad Heilbronn am Ortseingang, wenn ihr von Bichl herkommt. Wenn ihr noch was gesehen habt oder vielleicht ein Blitzer auch schon wieder weg ist, dann sagt gerne Bescheid. Ruft an, schickt eine WhatsApp durch ins Studio. Die Nummer dazu findet ihr online auf radiooberland.de oder nutzt ganz einfach unsere Bayerische Oberland-App und schickt uns da eine Nachricht. Danke und allen unterwegs eine gute und vor allem sichere Fahrt. Der Donnerstag hier auf Radio Oberland. Mein Name ist Max Strowitzki und wir gehen gemeinsam Richtung Abend. Und wer da noch ein paar Ideen braucht, was du in der nächsten Zeit so unternehmen könntet, dann solltet ihr unbedingt dranbleiben, denn gleich gibt's nochmal ein paar Tipps, was in unserer Heimat so los ist. Nach Musik von Guns N' Roses und George Ezra. Schönen Donnerstag.

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0: Tja, besser geht's wirklich nicht. Pam Pam Ida hier auf Radio Oberland. Und gleich ist wieder Zeit, mal in die Nachrichten einzutauchen. Und da geht's um etwas, das seit einer Woche jetzt wieder läuft und Autofahrern etwas Entlastung bringen soll, nämlich der Tankrabatt. Aber kommt der eigentlich auch bei uns an? Nach einer Woche ist jetzt mal Zeit, eine erste Bilanz zu ziehen. Und wie genau die ausfällt, das erfahrt ihr gleich in den Oberland-Nachrichten um 5:30.
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1: Mit Florian Buchlo und den Oberland-Nachrichten des Tages. Eine Woche Tankrabatt 2.0 im Oberland. Wir ziehen Bilanz. Laut Katharina Luca vom ADAC kommt die Entlastung vor allem bei Dieselfahrern an.
2: Verbraucher und Verbraucherinnen haben hier tatsächlich eine Ersparnis von bis zu 17 Cent, wie eben auch die Energiesteuersenkung vorgeben würde. Bei Super E10 ist es allerdings so, dass wir hier noch eine deutliche Lücke gegenüber diesen rechnerisch möglichen 17 Cent sehen. Hier liegen wir ungefähr im Moment bei 13 Cent.
1: Der Bund verzichtet mit dem Tankrabatt auf knapp 17 Cent Steuern pro Liter. Der ADAC wünscht sich für die Zukunft gezieltere Entlastungen, wie zum Beispiel Direktzahlungen. Wie geht's mit dem Krankenhaus Penzberg weiter? Die Starnberger Kliniken wollen den Standort ab Januar 2027 als sektorenübergreifende Versorgungseinrichtung weiterführen. Der entsprechende Antrag an den Freistaat wurde gestellt. Bis zur geplanten Umstellung bleibt die Versorgung in Penzberg unverändert. Voraussetzung für den neuen Versorgungsauftrag ist die Zustimmung des Freistaats. Mehr Natur, mehr Vielfalt und mehr Platz zum Verweilen. In Weilheim bekommt die Grünanlage am Kriegerdenkmal ein neues Gesicht. Auf rund 1000 Quadratmetern entsteht ein naturnaher kleiner Park. Geplant sind unter anderem neue Sitzmöglichkeiten, heimische Stauden, verschiedene Biotopelemente und ein Balancierpfad für Kinder. Die Fläche soll künftig nicht nur neue Lebensräume schaffen, sondern auch zum Aufenthalt mitten im Grünen einladen. Wer im Oberland ein Eichhörnchen sieht, der kann jetzt zum Forscher werden. Ein Citizen Science Projekt sammelt Beobachtungen aus ganz Bayern. Über die kostenlose App Eichhörnchen in Bayern können Nutzer melden, wann und wo sie ein Tier gesehen haben, welche Fellfarbe es hatte und was es gerade gemacht hat. Die Daten sollen helfen, die Tiere und ihre Lebensräume besser zu schützen. Und das waren die Oberland-Nachrichten. 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
3: Zeit fürs Oberlandwetter. Der Himmel ist weiterhin grau im Oberland. Es regnet und teilweise kann es richtig kräftig regnen. Und dazu sind auch noch Sturmböen möglich. Das Ganze bei aktuell um die 14 Grad. Aber heute Nacht kühlt es dann nochmal ordentlich ab auf bis zu 4 Grad. Der 3-Tage-Trend fürs Oberland. Morgen gibt es dann einen Mix aus Sonne und Wolken. Es bleibt größtenteils trocken. Es ändert sich dann aber am Samstag schon wieder. Da kann es immer wieder regnen, aber auch die Sonne blitzt ab und zu mal durch. Und auch der Sonntag bringt keine große Änderung mit sich.
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3: Wir schauen auf die Straßen im Oberland und da bitte weiterhin Vorsicht auf der A95 Garmisch-Partenkirchen zwischen Penzberg-Iffeldorf und Sinnelsdorf. Da ist weiterhin Gefahr durch eine ungesicherte Unfallstelle. Außerdem liegen hier Fahrzeugteile auf der Fahrbahn. Also bitte Fuß vom Gas und vorsichtig fahren Richtung Garmisch-Partenkirchen zwischen Penzberg-Iffeldorf und Sinnelsdorf. Und auch etwas mehr Zeit einplanen müsst ihr weiterhin auf der B472 zwischen Greiling und Bad Tölz. Da staut sich's weiterhin und ihr braucht ungefähr 15 Minuten mehr.
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3: Geblitzt wird aktuell in der Ortsdurchfahrt von Fischen, außerdem in Kochel am See, wenn ihr von Ried herkommt, in Weilheim Richtung Peißenberg, in Spatzenhausen in der Ortsdurchfahrt hier in der Senke und in Bad Heilbrunn am Ortseingang, wenn ihr von Bichel herkommt. Wenn ihr noch was gesehen habt oder vielleicht ein Blitzer auch schon wieder weg ist, dann sagt Bescheid. Ruft an, schickt eine WhatsApp durch ins Studio. Die Nummer dazu gibt's online auf radiooberland.de oder ihr nutzt ganz einfach unsere bayerische Oberland-App, die BOA, und schickt uns da eine Nachricht. Danke und allen unterwegs eine gute Fahrt.
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3: Radio Oberland am Donnerstag mit mir, Max Strowitzki, und heute Abend wird's noch richtig bunt. Genauer gesagt, ein UNESCO-Weltkulturerbe bekommt etwas Farbe. Schloss Neuschwanstein wird aber nicht neu angestrichen, sondern mit blauen und roten Streifen beleuchtet. Was hinter der Aktion steckt, das erfahrt ihr gleich nach Musik von The Lumineers und Tom Petty. Schönen Donnerstag.

0: The Lumineers, ho hey, an diesem Donnerstagabend um genau 20 vor 6. Und Schloss Neuschwanstein kennen wir ja eigentlich alle in weiß. Aber heute Abend wird's deutlich bunter. Zum Auftakt der Bayerischen Klimawoche wird das Schloss mit blauen und roten Streifen beleuchtet. Und die sehen nicht nur spektakulär aus, sondern die erzählen auch etwas über das Klima in Bayern. Was genau dahinter steckt, weiß meine Kollegin Julia Wasselkopf. Was genau bekommen Besucherinnen und Besucher denn heute Abend auf Neuschwanstein zu sehen?
1: Ja, auf die Fassade kommen sogenannte Klimastreifen. Jeder einzelne steht für die Durchschnittstemperatur eines Jahres in Bayern. Und zwar von 1881 bis 2025. Blau steht für vergleichsweise kühle Jahre, rot für warme und heiße. Und wenn wir die Streifen nebeneinander sehen, wird die Entwicklung ziemlich deutlich. Richtung Gegenwart tauchen immer mehr rote Streifen auf.
0: Und Neuschwanstein ist ja nur der Auftakt. Was passiert denn noch während der Bayerischen Klimawochen?
1: Ab morgen und bis zum 18. Oktober gibt es in ganz Bayern Aktionen rund um Klimaschutz und die Anpassung an den Klimawandel. Dabei sind zum Beispiel Kommunen, Vereine, Unternehmen und Bildungseinrichtungen. Geplant sind unter anderem Workshops, Ausstellungen, Exkursionen und Mitmachaktionen. Und die Klimastreifen tauchen dabei immer wieder auf. Zum Beispiel sollen auch die Allianz Arena in München und die WWK Arena in Augsburg die Streifen aufgreifen.
0: In Bayern startet morgen die Klimawoche und zwar besonders spektakulär mit Schloss Neuschwanstein. Danke dir, Julia.
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Lady Gaga und Bradley Cooper, Always Remember Us This Way. Und wir machen gleich weiter mit einer britischen Pop-Rock-Band, die Anfang der 80er gegründet wurde. Zu den bekanntesten Liedern von Tears for Fears gehören Mad World, Shout Everybody und auch ein Lied über Macht, Kontrolle und den Wunsch nach Einfluss. Everybody Wants to Rule the World.

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3: Ich bin Gregor Jose Moser. Nach den Schüssen in Berngau in der Oberpfalz geht die Polizei weiter von zwei Schwerverletzten aus. Sie hat mitgeteilt, dass Einsatzkräfte ein Wohnhaus umstellt haben. In diesem befinde sich ein Mann, der mutmaßlich die Schüsse abgegeben habe. Er gehöre nicht zu den Verletzten. Die Bevölkerung im Bereich Berngau wurde erneut darum gebeten, nicht die Häuser zu verlassen. Immer mehr Menschen können nicht mehr alle offenen Rechnungen bezahlen, das zeigt eine Schufa-Auswertung. Im vergangenen Jahr sei der Anteil der Verbraucher mit Zahlungsschwierigkeiten leicht auf 8,1% gestiegen. Das ist gut jeder Zwölfte. Mehr von Ursula Winkler.
4: Die Experten sehen noch keine richtige Verschuldungskrise, aber der Schufa werden von Unternehmen oder Banken deutlich mehr Fälle gemeldet. Viele Menschen tauchen zum allerersten Mal mit Zahlungsproblemen auf. Ihr Anteil wuchs um 12%. Es wurden auch mehr Privatinsolvenzen beantragt, mehr als die Hälfte davon von 30- bis 49-Jährigen. Gründe für den Anstieg der Überschuldung sind laut Schufa vor allem die höheren Preise für Lebensmittel und Energie.
3: Eine Mehrheit in Deutschland findet, dass die AfD eine Gefahr für die Demokratie ist. Das ist beim neuen ZDF-Politbarometer rausgekommen. Gut zwei Drittel haben da gesagt, dass sie die AfD als gefährlich für die Demokratie empfinden. Trotzdem ist eine knappe Mehrheit von 51% gegen ein AfD-Verbot, 43% sind dafür. Bei der Sonntagsfrage bleibt die AfD mit 28% klar stärkste Kraft. Linke, Grüne und SPD in Berlin wollen Sondierungsgespräche führen. Das haben die Parteien 2,5 Wochen nach der Wahl zum Berliner Abgeordnetenhaus mitgeteilt. In einer Vereinbarung haben sich die drei Parteien zum Existenzrecht Israels bekannt, sowie dazu, das jüdische Leben zu schützen und sich für Frieden und Verständigung einzusetzen.
5: Zeit fürs Oberlandwetter. Es ist grau, es regnet und es kann teils richtig kräftig regnen sogar. Dazu sind Sturmböen möglich bei aktuell um die 14 Grad. Und heute Nacht wird es nochmal richtig kühl. Da gehen die Temperaturen runter auf bis zu 4 Grad. Der 3-Tage-Trend fürs Oberland. Morgen gibt es dann einen Mix aus Sonne und Wolken. Es bleibt größtenteils trocken. Das ändert sich dann am Samstag aber schon wieder. Da kann es immer wieder regnen trotzdem, aber auch die Sonne blitzt hier und da mal durch. Und auch der Sonntag bringt keine große Änderung mit sich.
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5: Schauen wir auf die Straßen im Oberland und da bitte weiterhin Vorsicht auf der A95 Richtung Garmisch-Partenkirchen. Zwischen Penzberg-Iffeldorf und Sindelsdorf hat es einen Unfall gegeben. Die Unfallstelle ist nach wie vor ungesichert. Deswegen hier bitte Fuß vom Gas und vorsichtig fahren auf der A95 zwischen Penzberg-Iffeldorf und Sindelsdorf.
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5: Geblitzt wird aktuell zwischen Königsdorf und Geretsried, und zwar an der Hundeschule, außerdem in der Dorfstraße von Oberhausen, in Geretsried in der Alpenstraße, in der Ortsdurchfahrt von Fischen, in Kochel am See, wenn ihr von Ried herkommt, und in Weilheim Richtung Peißenberg. Wenn ihr noch was gesehen habt, dann sagt gerne Bescheid. Ruft an, schickt eine WhatsApp durch ins Studio. Die Nummer dazu gibt's online auf radiooberland.de oder ihr nutzt ganz einfach unsere bayerische Oberland-App und schickt uns da eine Nachricht. Danke und allen unterwegs eine gute und vor allem sichere Fahrt. Radio Oberland am Donnerstagabend mit mir, Max Strowitzki. Und so wie das Wetter heute ist und auch in den kommenden Tagen wird, da ist vielleicht mal wieder Zeit, einfach ins Kino zu gehen. Denn da laufen jetzt wieder einige neue Streifen an. Was genau jetzt in unseren Kinos startet, gleich nach Musik von den Ärzten und Juli, geile Zeit. Wünsche ich euch auch. Schönen Donnerstag.

0: Die Ärzte Westerland um genau 18.12 Uhr an diesem Donnerstagabend hier auf Radio Oberland. Und ein Blick aus dem Fenster reicht und man merkt, so langsam wird das Wetter im Oberland immer herbstlicher. Und wenn es wie heute mal regnet, dann ist doch eigentlich einfach die perfekte Zeit, mal wieder ins Kino zu gehen. Und da gibt's vor allem was für Gruselfans, aber auch einen Film über Facebook. Ronny Thorau sortiert die Filmstarts der Woche.
1: Ich glaube, wir haben hier ein kleines Problem.
2: Die erste Hälfte der Alien-Horror-Comedy-Action Hope ist ein echter Adrenalinkick.
3: Was ist das?
4: Ja, jedenfalls keine uns bekannte Spezies.
2: Zum Fingernägel kauen, Augen aufreißen vor Staunen und fast schon selber Panik kriegen.
5: Rennt um euer Leben!
2: Irgendwann schaltet die kultverdächtige Action aus Südkorea dann doch mal einen Gang herunter und man kommt dazu, auch ein paar Schwächen des Films zu bemerken. Trotzdem ein genialer Filmmix.
3: Hast du es gesehen?
6: Was für eine Frage!
2: Was hat Social Media mit uns gemacht? The Social Reckoning verfilmt Whistleblower-Enthüllungen über Facebook und seinen Chef Mark Zuckerberg.
7: Ich wollte rausfinden, wer meine Freundin radikalisiert hat.
3: Und?
7: Wir waren es.
2: Der Film hat klare Helden und Schuldige und könnte Nutzer von Facebook und Co. wütend und misstrauischer machen.

0: Was in diesem Fall aber gar nichts Schlechtes sein muss.
1: Marc, wir wollen gegen Hassreden vorgehen. Und du willst sie noch anfachen und auf die Spitze treiben?
2: Ende der Diskussion.
0: Zum Schluss ist nicht mehr so viel Liebe übrig bei einem reifen Ehepaar, oder doch?
3: Du liest nicht, du interessierst dich nicht, du verblödest langsam.
4: Ich lese jeden Tag Zeitungen.
3: Den Sport.
0: Andreas Dresens Film Alte Liebe erzählt von einem Ehepaar, das durch eine Einladung aus seinem Trott gleichförmiger Tage, Frotzeleien und verschütteter Nähe herausgeholt wird.
5: Einfach eine Einladung und zack, übrigens, ich heirate. Wir kennen den nicht mal.
6: Siehst du unsere Tochter, Harry?
0: Dank des Drehbuchs, der Dialoge und der Hauptdarsteller Dagmar Menzel und Joachim Kroll ist das alles so authentisch, als würde man einem echten Ehepaar zuschauen.
7: Man wird alt, müde, langweilig.
8: Ich will aber nicht müde, alt und langweilig werden.
7: Bist du auch nicht?
9: Noch nicht.
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0: Liebe zum Mitnehmen gibt's hier auf Radio Oberland an diesem Donnerstagabend. Und wir tauchen jetzt wieder ein in die Welt der Nachrichten und da schauen wir nach München, denn da haben heute die Tarifverhandlungen in der Metall- und Elektroindustrie begonnen und auch das Oberland sitzt mit am Tisch. Was genau die IG Metall fordert, das erfahrt ihr gleich in den Oberland-Nachrichten um 6:30.
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1: Mit Florian Buchloh und den Oberland-Nachrichten des Tages. 5% mehr Geld, 110 Euro mehr für Auszubildende und eine tarifliche Gewinnbeteiligung. Mit diesen Forderungen ist die IG Metall in die Tarifverhandlungen für die Metall- und Elektroindustrie gestartet. Karl Musiol von der IG Metall Oberland sitzt als Mitglied der Bayerischen Verhandlungskommission mit am Verhandlungstisch.
2: Wir erklären, warum 5% völlig angemessen und moderat sind, weil wir boomende Branchen haben. Weil die Preissteigerungen bei Essen und Tanken unsere Leute hart treffen, weil wir Wachstum für die Wirtschaft schaffen müssen.
1: Laut Musiol sind rund 20.000 Beschäftigte aus dem Oberland von den Verhandlungen betroffen. Den Tankrabatt gibt's jetzt seit einer Woche, doch wirklich zufrieden damit sind nicht alle. Gestern hatte das IFO-Institut mitgeteilt, dass der Rabatt nicht komplett an Autofahrer weitergegeben wird. Die Wirtschaftsweise Schnitzer hat in der Augsburger Allgemeinen kritisiert, dass der Tankrabatt teuer sei und auch die entlastet, die keine Unterstützung brauchen. Schnitzer will deshalb gezielte Entlastungen für Menschen mit mittlerem oder niedrigem Einkommen. Die Gemeinden im Landkreis Starnberg fordern eine Entlastung bei der Kreisumlage. Die Kreisverbandsversammlung des Bayerischen Gemeindetags hat beschlossen, der Hebesatz soll ab den Haushaltsberatungen für 2027 nicht weiter steigen, sondern möglichst sinken. Die finanzielle Belastung der Kommunen habe inzwischen einen kritischen Punkt erreicht. Geben, nehmen und weitergeben. Die Schulmaterialaktion des Kinderschutzbundes im Landkreis Starnberg ist auf große Resonanz gestoßen. 2 Wochen lang konnten Familien kostenlos Schulbedarf mitnehmen. Von Heften und Stiften bis zu Malkästen. Viele kamen aber nicht nur, um etwas mitzunehmen, sondern brachten selbst Material für andere vorbei. Der Kinderschutzbund sieht darin ein gelungenes Beispiel für gelebte Nachbarschaftshilfe und mehr Nachhaltigkeit. Und das waren die Oberland-Nachrichten. 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
3: Und wir schauen aufs Oberland-Wetter. Das ist heute nass und grau. Es kann teilweise richtig heftig regnen und auch noch ziemlich windig werden. Das Ganze bei bis zu 14 Grad aktuell. Heute Nacht kühlt es dann nochmal ordentlich ab, geht runter auf bis zu 4 Grad. Der 3-Tage-Trend fürs Oberland. Morgen geht es dann erstmal etwas freundlicher weiter. Sonne und Wolken wechseln sich ab. Dazu bleibt es meist trocken. Am Samstag wird es dann aber schon wieder nass. Aber zwischendrin kommt auch mal etwas Sonne durch. Und ähnlich geht es dann auch am Sonntag weiter bei um die 15 Grad.
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3: Wir werfen einen Blick auf die Straßen im Oberland und da bitte Vorsicht auf der A95 Richtung Garmisch-Partenkirchen. Zwischen Sindelsdorf und Murnau-Kochel, da hat es einen Unfall gegeben. Die Unfallstelle ist noch ungesichert. Bitte in dem Bereich vorsichtig fahren und Fuß vom Gas. Auf der A95 Richtung Garmisch-Partenkirchen zwischen Sindelsdorf und Murnau-Kochel.
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3: Geblitzt wird aktuell in Spatzenhausen in der Ortsdurchfahrt und zwar in der Senke, außerdem in Bad Heilbrunn am Ortseingang, wenn ihr von Bichl her kommt, in Oberhausen hier in der Dorfstraße, in Geretsried in der Alpenstraße und auch in der Ortsdurchfahrt von Fischen. Wenn ihr noch einen Blitzer für uns habt oder vielleicht einer auch schon wieder weg ist, dann sagt Bescheid. Ruft dann, schickt eine WhatsApp durch ins Studio. Die Nummer dazu gibt's online auf radiooberland.de oder nutzt ganz einfach unsere Bayerische Oberland-App und schickt uns da eine Nachricht. Danke und allen unterwegs eine gute Fahrt.
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3: Der Donnerstagabend hier auf Radio Oberland mit mir, Max Strowitzki, und gleich mit Dido und Thank You. Davor war noch eine der erfolgreichsten Bands der Musikgeschichte. Mit einem ihrer größten Hits. Bono ließ sich dabei unter anderem von einer Geschichte inspirieren, die er über Belfast gehört hatte. Dort sollen nämlich Straßen nach der Religion bzw. Konfession der Bewohner unterschieden worden sein. Und die Idee dahinter war, ein Ort, an dem die Straßen keine Namen haben, wäre ein Ort ohne solche gesellschaftlichen Trennungen. Where the streets have no name von U2. Jetzt auf Radio Oberland. Schönen Abend.

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Coldplay Orphans an diesem Donnerstagabend hier bei uns auf Radio Oberland. Und wir machen gleich weiter und zwar mit einer Punkrock-Band aus London. The Clash werden neben den Sex Pistols und den Ramones zu den wichtigsten Bands der frühen Punk-Bewegung gezählt. Eines ihrer bekanntesten Lieder stellt dabei eigentlich eine ganz einfache Frage. Soll ich bleiben oder gehen? The Clash und Should I Stay or Should I Go? Schönen Sonntag, wollte ich schon sagen. Schönen Abend wünsche ich.

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3: Ich bin Gregor Jose Moser. Nach den Schüssen in Berngau in der Oberpfalz ist offenbar eine Person an ihren schweren Verletzungen gestorben. Diese ist laut Polizei vor einem Haus geborgen worden. Davor war von zwei Schwerverletzten die Rede. Spezialkräfte haben das Gebäude in der Gemeinde im Kreis Neumarkt umstellt. Dort hält sich den Angaben nach der Mann auf, der mehrere Schüsse abgegeben hatte. 2,5 Wochen nach der Abgeordnetenhauswahl in Berlin haben Linke, SPD und Grüne beschlossen, Sondierungsgespräche über eine mögliche Regierung zu beginnen. Kritik an der Entscheidung kommt etwa aus Bayern. CSU-Generalsekretär Huber sagte, es sei ein Skandal, dass SPD und Grüne mit Antisemiten sondieren wollten. So pauschal ist das jedoch falsch. Der Berliner SPD-Chef Krach machte zudem deutlich, dass die Linke anders als die AfD eine demokratische Partei ist. Psychische Erkrankungen sorgen für immer mehr Fehltage im Job. Das zeigt der Fehlzeitenreport 2026 des Wissenschaftlichen Instituts der AOK. Innerhalb von 10 Jahren ist die Zahl der dadurch verursachten Arbeitsunfähigkeitstage bei AOK-Versicherten um knapp 42% gestiegen. Insgesamt sind die Fehlzeiten zuletzt aber leicht zurückgegangen. Von dem möglichen Puma in der Nähe des Münchner Flughafens fehlt weiter jede Spur. Die Polizei hat bei der Suche rund um Oberding bislang keine Hinweise auf eine Raubkatze gefunden. Mehr von Julia Wasselkopf.
4: Ob es sich bei dem gefilmten Tier tatsächlich um einen Puma handelt, ist weiter unklar. Die Aufnahmen eines Jägers werden deshalb noch untersucht. Die Polizei will auch am Wochenende verstärkt in der Region unterwegs sein. Gleichzeitig warnen die Beamten vor KI-generierten Puma-Bildern, die falsche Hinweise liefern und die Ermittlungen behindern. Die Bevölkerung soll weiter aufmerksam bleiben, Hundeanleinen und verdächtige Beobachtungen sofort der Polizei melden.
5: Die Temperaturen fallen heute Nacht auf 10 bis 4 Grad, dazu bleibt es wolkig und kann stellenweise auch regnen. Der 3-Tage-Trend für Soberland, morgen geht es dann erstmal etwas freundlicher weiter, Sonne und Wolken wechseln sich ab, dazu bleibt es meist trocken. Am Samstag wird es dann aber schon wieder nass, aber zwischendrin auch mal mit etwas Sonne. Und ähnlich geht es dann auch am Sonntag weiter bei um die 15 Grad.

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1: Ich bin Gregor Jose Moser. Bei einer routinemäßigen Waffenkontrolle ist in Berngau in der Oberpfalz ein Behördenmitarbeiter erschossen worden. Eine zweite Person sei schwer verletzt worden, teilte die Polizei mit. Die beiden Beschäftigten des Landratsamtes Neumarkt sollten nach den bisherigen Erkenntnissen in Berngau einen Waffenbesitzer kontrollieren. Dieser soll daraufhin geschossen und die zwei Behördenmitarbeiter getroffen haben. Seitdem verschanzt sich der mutmaßliche Schütze in einem Wohnhaus, das Spezialkräfte der Polizei umstellt haben. Von dem möglichen Puma in der Nähe des Münchner Flughafens fehlt weiter jede Spur. Die Polizei hat bei der Suche rund um Oberding bislang keine Hinweise auf eine Raubkatze gefunden. Mehr von Julia Wasselkopf.
2: Ob es sich bei dem gefilmten Tier tatsächlich um einen Puma handelt, ist weiter unklar. Die Aufnahmen eines Jägers werden deshalb noch untersucht. Die Polizei will auch am Wochenende verstärkt in der Region unterwegs sein. Gleichzeitig warnen die Beamten vor KI-generierten Puma-Bildern, die falsche Hinweise liefern und die Ermittlungen behindern. Die Bevölkerung soll weiter aufmerksam bleiben, Hunde anleinen und verdächtige Beobachtungen sofort der Polizei melden.
3: Wir schauen aufs Oberlandwetter und da wird es heute Nacht kalt. Die Temperaturen sinken auf bis zu 4 Grad. Dazu gibt es viele Wolken und es kann hier und da auch mal Regen geben. Der 3-Tage-Trend fürs Oberland. Morgen gibt es dann einen Mix aus Sonne und Wolken. Es bleibt größtenteils trocken. Das ändert sich dann aber am Samstag schon wieder. Da kann es immer wieder regnen, aber auch die Sonne blitzt ab und zu mal durch. Und auch der Sonntag bringt keine große Änderung mit sich. 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
1: Ich bin Gregor Jose Moser. In Berngau in der Oberpfalz ist bei einer routinemäßigen Waffenkontrolle ein Behördenmitarbeiter erschossen worden. Eine zweite Person sei schwer verletzt worden, teilte die Polizei mit. Die beiden Beschäftigten des Landratsamtes Neumarkt sollten nach den bisherigen Erkenntnissen in Berngau einen Waffenbesitzer kontrollieren. Dieser soll daraufhin geschossen und die zwei Behördenmitarbeiter getroffen haben. Seitdem verschanzt sich der mutmaßliche Schütze in einem Wohnhaus, das Spezialkräfte der Polizei umstellt haben. Für immer mehr Menschen im Land wird es schwieriger, Rechnungen und Kreditraten pünktlich zu bezahlen. Nach einer Schufa-Auswertung stieg der Anteil der Verbraucher mit Zahlungsstörungen im vergangenen Jahr auf 8,1%. Besonders auffällig, die Zahl der Menschen, die erstmals in finanzielle Schwierigkeiten gerieten, nahm um 12% zu. Die Bundesregierung hat ihre Erwartungen an die Wirtschaft nach oben korrigiert. Sie geht in ihrer neuen Konjunkturprognose für dieses Jahr von einem Wachstum von 1,3% statt 0,5% aus. Mehr von Jan-Henner Reitze.
2: Industrieprodukte made in Germany sind im Ausland gefragter als gedacht, auch weil Unternehmen dort wegen der vielen weltweiten Krisen vorsichtshalber Vorräte anlegen. Außerdem profitiert die deutsche Wirtschaft von den schuldenfinanzierten staatlichen Investitionen in Infrastruktur und Verteidigung. Die erhöhte Wachstumsprognose nennt Wirtschaftsministerin Reiche vor diesem Hintergrund zwar eine gute Nachricht, für einen langfristigen Aufschwung aus eigener Kraft seien aber weitere Reformen nötig.
1: Bundespräsident Steinmeier ist zu einem Staatsbesuch nach Frankreich gereist. Mit Blick auf die jüngsten Wahlergebnisse, beispielsweise in Sachsen-Anhalt, versprach Steinmeier, dass die Deutschen dennoch gute Europäer bleiben würden. Frankreichs Präsident Macron sagte, Deutschland und Frankreich seien wichtig für die Demokratie in Europa.
3: Die Temperaturen fallen heute Nacht auf 10 bis 4 Grad, dazu bleibt es wolkig und kann stellenweise auch regnen. Der 3-Tage-Trend fürs Oberland, morgen geht es dann erstmal etwas freundlicher weiter, Sonne und Wolken wechseln sich ab, dazu bleibt es meist trocken. Am Samstag wird es dann aber schon wieder nass, aber zwischendrin auch mal mit etwas Sonne. Und ähnlich geht es dann auch am Sonntag weiter bei um die 15 Grad.

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1: Ich bin Gregor José Moser. In Berngau in der Oberpfalz ist bei einer routinemäßigen Waffenkontrolle ein Behördenmitarbeiter erschossen worden. Eine zweite Person sei schwer verletzt worden, teilte die Polizei mit. Die beiden Beschäftigten des Landratsamtes Neumarkt sollten nach den bisherigen Erkenntnissen in Berngau einen Waffenbesitzer kontrollieren. Dieser soll daraufhin geschossen und die zwei Behördenmitarbeiter getroffen haben. Seitdem verschanzt sich der mutmaßliche Schütze in einem Wohnhaus, das Spezialkräfte der Polizei umstellt haben. Für immer mehr Menschen im Land wird es schwieriger, Rechnungen und Kreditraten pünktlich zu bezahlen. Nach einer Schufa-Auswertung stieg der Anteil der Verbraucher mit Zahlungsstörungen im vergangenen Jahr auf 8,1%. Besonders auffällig, die Zahl der Menschen, die erstmals in finanzielle Schwierigkeiten gerieten, nahm um 12% zu.
2: Wir schauen aufs Oberlandwetter und da wird es heute Nacht kalt. Die Temperaturen sinken auf bis zu 4 Grad. Dazu gibt es viele Wolken und es kann hier und da auch mal Regen geben. Der 3-Tage-Trend fürs Oberland. Morgen gibt es dann einen Mix aus Sonne und Wolken. Es bleibt größtenteils trocken. Das ändert sich dann aber am Samstag schon wieder. Da kann es immer wieder regnen, aber auch die Sonne blitzt ab und zu mal durch. Und auch der Sonntag bringt keine große Änderung mit sich. 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
1: Ich bin Gregor Jose Moser. In Berngau in der Oberpfalz hat ein Mann einen Behördenmitarbeiter erschossen und einen weiteren schwer verletzt. Für eine routinemäßige Waffenkontrolle waren die beiden Mitarbeiter des Landratsamtes Neumarkt zu dem Mann gefahren, der daraufhin die Schüsse abgab, wie die Polizei mitgeteilt hat. Seitdem verschanzt sich der mutmaßliche Schütze in seinem Wohnhaus, das Spezialkräfte der Polizei umstellt haben. Beim Autobauer Audi stehen weitere Sparmaßnahmen und möglicherweise auch neue Stellenstreichungen an. Das Ingolstädter Unternehmen hat die sogenannte Schlechtwetterklausel aktiviert. Damit sind Betriebsrat und Geschäftsführung dazu verpflichtet, die Vereinbarung von März 2025 neu zu verhandeln. Darin waren unter anderem betriebsbedingte Kündigungen bis 2033 ausgeschlossen worden. 2,5 Wochen nach der Abgeordnetenhauswahl in Berlin haben Linke, SPD und Grüne beschlossen, Sondierungsgespräche über eine mögliche Regierung zu beginnen. Kritik an der Entscheidung kommt etwa aus Bayern. CSU-Generalsekretär Huber sagte, es sei ein Skandal, dass SPD und Grüne mit Antisemiten sondieren wollten. So pauschal ist das jedoch falsch. Der Berliner SPD-Chef Krach machte zudem deutlich, dass die Linke anders als die AfD eine demokratische Partei ist. Der Literaturnobelpreis geht in diesem Jahr an die kanadische Schriftstellerin Anne Carson. Das hat die schwedische Akademie in Stockholm bekannt gegeben. Sigrid Harms berichtet.
2: Das Nobelkomitee hob hervor, dass Carson die Grenzen der Literatur aufbreche. Sie verbinde antike und moderne Texte, Gedichte und Essays, aber auch Literatur mit Theater, Tanz und bildender Kunst. Zu ihren bekanntesten Büchern gehört Autobiografie des Roten, ein Roman in Versform, der auf einem antiken griechischen Mythos basiert.
3: Die Temperaturen fallen heute Nacht auf 10 bis 4 Grad, dazu bleibt es wolkig und kann stellenweise auch regnen. Der 3-Tage-Trend fürs Oberland, morgen geht es dann erstmal etwas freundlicher weiter, Sonne und Wolken wechseln sich ab, dazu bleibt es meist trocken. Am Samstag wird es dann aber schon wieder nass, aber zwischendrin auch mal mit etwas Sonne. Und ähnlich geht es dann auch am Sonntag weiter bei um die 15 Grad.

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1: Ich bin Gregor Jose Moser. In Berngau in der Oberpfalz hat ein Mann einen Behördenmitarbeiter erschossen und einen weiteren schwer verletzt. Für eine routinemäßige Waffenkontrolle waren die beiden Mitarbeiter des Landratsamtes Neumarkt zu dem Mann gefahren, der daraufhin die Schüsse abgab, wie die Polizei mitgeteilt hat. Seitdem verschanzt sich der mutmaßliche Schütze in seinem Wohnhaus, das Spezialkräfte der Polizei umstellt haben. Beim Autobauer Audi stehen weitere Sparmaßnahmen und möglicherweise auch neue Stellenstreichungen an. Das Ingolstädter Unternehmen hat die sogenannte Schlechtwetterklausel aktiviert. Damit sind Betriebsrat und Geschäftsführung dazu verpflichtet, die Vereinbarung von März 2025 neu zu verhandeln. Darin waren unter anderem betriebsbedingte Kündigungen bis 2033 ausgeschlossen worden.
2: Wir schauen aufs Oberlandwetter und da wird es heute Nacht kalt. Die Temperaturen sinken auf bis zu 4 Grad. Dazu gibt es viele Wolken und es kann hier und da auch mal Regen geben. Der 3-Tage-Trend fürs Oberland. Morgen gibt es dann einen Mix aus Sonne und Wolken. Es bleibt größtenteils trocken. Das ändert sich dann aber am Samstag schon wieder. Da kann es immer wieder regnen, aber auch die Sonne blitzt ab und zu mal durch. Und auch der Sonntag bringt keine große Änderung mit sich. Ja!

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1: Ich bin Moritz Einzel. In Berngau in der Oberpfalz hat ein Mann einen Behördenmitarbeiter erschossen und einen weiteren schwer verletzt. Für eine routinemäßige Waffenkontrolle waren die beiden Mitarbeiter des Landratsamtes Neumarkt zu dem Mann gefahren, der daraufhin die Schüsse abgab, wie die Polizei mitgeteilt hat. Seitdem verschanzt sich der mutmaßliche Schütze in seinem Wohnhaus, das Spezialkräfte der Polizei umstellt haben. Einen Zugriff gab es noch nicht. Der Ortskern von Berngau wurde weiträumig abgesperrt. Die Einkommensteuerreform von Finanzminister Klingbeil war heute ein Thema im Bundestag. Was der SPD-Politiker plant, berichtet Jan-Henner Reitze.
2: Eine Familie mit zwei Kindern, in der beide Elternteile für ein mittleres Einkommen arbeiten gehen, habe durch die Reform 600 Euro mehr im Jahr zur Verfügung, argumentiert Klingbeil, der von einer Entlastung für die Mitte der Gesellschaft spricht. Finanziert werden soll das durch höhere Steuern für alle, die besonders viel verdienen.
1: Mit mehr Optimismus schaut die Bundesregierung auf die Wirtschaft im Land. Für dieses Jahr rechnet das Wirtschaftsministerium jetzt mit einem Wachstum von 1,3%, im nächsten Jahr um 1,1% und erhöht damit ihre Konjunkturprognosen aus dem Frühjahr. Die Gründe dafür sind laut Wirtschaftsministerium, dass Deutschland wieder mehr exportiert, sowie die Investitionen in Straßen, Schienen und Verteidigung. Einen Schüleraustausch oder ein Auslandssemester in Großbritannien oder je nachdem in Deutschland zu machen, das soll einfacher werden. Das ist einer der Punkte im neuen deutsch-britischen Freundschaftsvertrag. Den haben Bundeskanzler Merz und der britische Premierminister Burnham in Berlin offiziell in Kraft gesetzt. Über 6 Jahre nach dem Brexit haben die Länder damit eine neue Grundlage für ihre Beziehungen. Das Abkommen sieht auch eine engere Zusammenarbeit in der Verteidigungspolitik und bei der Kriminalitätsbekämpfung vor.
3: Die Temperaturen fallen heute Nacht auf 10 bis 4 Grad, dazu bleibt es wolkig und kann stellenweise auch regnen. Der 3-Tage-Trend fürs Oberland, morgen geht es dann erstmal etwas freundlicher weiter, Sonne und Wolken wechseln sich ab, dazu bleibt es meist trocken. Am Samstag wird es dann aber schon wieder nass, aber zwischendrin auch mal mit etwas Sonne. Und ähnlich geht es dann auch am Sonntag weiter bei um die 15 Grad.

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1: Ich bin Moritz Einzel. In Berngau in der Oberpfalz hat ein Mann einen Behördenmitarbeiter erschossen und einen weiteren schwer verletzt. Für eine routinemäßige Waffenkontrolle waren die beiden Mitarbeiter des Landratsamtes Neumarkt zu dem Mann gefahren, der daraufhin die Schüsse abgab, wie die Polizei mitgeteilt hat. Seitdem verschanzt sich der mutmaßliche Schütze in seinem Wohnhaus, das Spezialkräfte der Polizei umstellt haben. Einen Zugriff gab es noch nicht. Der Ortskern von Berngau wurde weiträumig abgesperrt. Die Einkommensteuerreform von Finanzminister Klingbeil war heute ein Thema im Bundestag. Was der SPD-Politiker plant, berichtet Jan-Henner Reitze.
2: Eine Familie mit zwei Kindern, in der beide Elternteile für ein mittleres Einkommen arbeiten gehen, habe durch die Reform 600 Euro mehr im Jahr zur Verfügung, argumentiert Klingbeil, der von einer Entlastung für die Mitte der Gesellschaft spricht. Finanziert werden soll das durch höhere Steuern für alle, die besonders viel verdienen.
3: Wir schauen aufs Oberlandwetter und da wird es heute Nacht kalt. Die Temperaturen sinken auf bis zu 4 Grad. Dazu gibt es viele Wolken und es kann hier und da auch mal Regen geben. Der 3-Tage-Trend fürs Oberland. Morgen gibt es dann einen Mix aus Sonne und Wolken. Es bleibt größtenteils trocken. Das ändert sich dann aber am Samstag schon wieder. Da kann es immer wieder regnen, aber auch die Sonne blitzt ab und zu mal durch. Und auch der Sonntag bringt keine große Änderung mit sich. 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
1: Ich bin Moritz Einzel. Ausnahmezustand in Berngau in der Oberpfalz. Dort läuft ein Großeinsatz der Polizei. Sie hat das Wohnhaus eines Mannes umstellt, der sich dort verschanzt hat. Zwei Mitarbeiter des Landratsamtes hatten zu einer Waffenkontrolle bei dem Mann vorbeigeschaut. Daraufhin eröffnete dieser laut Polizei das Feuer. Einer der Mitarbeiter wurde dabei getötet, der andere schwer verletzt. Die Polizei habe mit dem Mann Verhandlungen aufgenommen, sagte eine Sprecherin am späten Abend. Deutschland und Großbritannien rücken enger zusammen. Bundeskanzler Merz hat in Berlin den britischen Premierminister Burnham empfangen. Die beiden Politiker tauschten dabei die Ratifikationsurkunden über den deutsch-britischen Freundschaftsvertrag, den sogenannten Kensington-Vertrag, aus, und zwar in Anwesenheit von Schülerinnen und Schülern. Merz sagte:
2: Nachdem Großbritannien leider die Europäische Union verlassen hat, machen wir jetzt wenigstens bilateral einen Vertrag. Und dieser Vertrag, der viele Elemente hat über die Zusammenarbeit zwischen Großbritannien und Deutschland, beinhaltet vor allem für die Schülerinnen und Schüler einen besseren Zugang zu unseren beiden Ländern. Access to the UK and access to Germany.
1: Der Vertrag war bereits im Juli des vergangenen Jahres in London unterzeichnet worden. Das Münchner Verwaltungsgericht hat Mindestpreise für Mietwagendienste wie Uber und Co. in der bayerischen Landeshauptstadt gekippt. Das Gericht entschied, dass die Unternehmen sich vorläufig nicht an die Mindestpreise halten müssen, die die Stadt München festgelegt hat. Demnach müssen sich die Preise am Taxitarif orientieren. Alexander Čeferin will Präsident der Europäischen Fußballunion UEFA bleiben. Bei einem Treffen in Berlin hat der Slowene angekündigt, dass er sich im kommenden April zur Wiederwahl stellt. Als möglicher Gegenkandidat von Gianni Infantino für das Amt des FIFA-Präsidenten scheidet Čeferin damit aus. Im Laufe der Nacht zieht sich der Regen an den Alpenrand zurück und lässt nach. Der Himmel klart vielerorts auf. Die Temperaturen sinken auf 8 bis 0 Grad. Morgen bekommen wir teils sonnige Phasen, aber auch wieder dichte Wolken und bis zum Abend von Nordwesten her neuen Regen. Der Herbst zeigt sich jetzt von seiner graunassen oder positiver gesagt gemütlichen Seite. 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
1: Ich bin Moritz Einzel. Ausnahmezustand in Berngau in der Oberpfalz. Dort läuft ein Großeinsatz der Polizei. Sie hat das Wohnhaus eines Mannes umstellt, der sich dort verschanzt hat. Zwei Mitarbeiter des Landratsamtes hatten zu einer Waffenkontrolle bei dem Mann vorbeigeschaut. Daraufhin eröffnete dieser laut Polizei das Feuer. Einer der Mitarbeiter wurde dabei getötet, der andere schwer verletzt. Die Polizei habe mit dem Mann Verhandlungen aufgenommen, sagte eine Sprecherin am späten Abend. Das Münchner Verwaltungsgericht hat Mindestpreise für Mietwagendienste wie Uber und Co. in der bayerischen Landeshauptstadt gekippt. Das Gericht entschied, dass die Unternehmen sich vorläufig nicht an die Mindestpreise halten müssen, die die Stadt München festgelegt hat. Demnach müssen sich die Preise am Taxitarif orientieren. Im Laufe der Nacht zieht sich der Regen an den Alpenrand zurück und lässt nach. Der Himmel klart vielerorts auf. Die Temperaturen sinken auf 8 bis 0 Grad. Morgen bekommen wir teils sonnige Phasen, aber auch wieder dichte Wolken und bis zum Abend von Nordwesten her neuen Regen. Der Herbst zeigt sich jetzt von seiner graunassen oder positiver gesagt gemütlichen Seite. 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
1: Ich bin Moritz Einzel. Nach Schüssen bei einer Waffenkontrolle in Berngau in der Oberpfalz gibt es ein zweites Todesopfer. Die Polizei hat den Tod einer Behördenmitarbeiterin bestätigt. Man gehe davon aus, dass sie im Zuge der Schüsse unmittelbar gestorben sei. Bereits zuvor war bekannt, dass ein Kollege ebenfalls tödlich verletzt wurde. Die Mitarbeiter des Landratsamtes hatten einen Mann zu einer Waffenkontrolle aufgesucht. Der eröffnete daraufhin das Feuer. Er hat sich verschanzt, die Polizei hat sein Wohnhaus umstellt. Finanzminister Klingbeil hat im Bundestag seine Einkommensteuerreform vorgelegt. In der ersten Beratung verteidigte der SPD-Chef den Entwurf als fairen Ausgleich.
2: Wir entlasten mit dieser Einkommensteuerreform Menschen mit kleinen und mittleren Einkommen. Sie sollen am Ende des Monats mehr Geld in der Tasche haben. Wir entlasten die Bürgerinnen und Bürger in unserem Land mit 10 Milliarden Euro. Und ich will hier betonen, das ist angesichts der schwierigen Haushaltslage, in der sich unser Land befindet, keine geringe Summe.
1: Grüne und Linke halten die Reform für unzureichend und unausgewogen. In Berlin nehmen Linke, Grüne und SPD Sondierungsgespräche auf. Die drei Parteien haben sich im Vorfeld auf eine gemeinsame Linie gegen Antisemitismus und Kontakte zur organisierten Kriminalität verständigt. Parteimitglieder, die dagegen verstoßen, müssen mit einem Ausschluss rechnen.
3: The Nobel Prize in Literature 2026 is awarded to the Canadian author Ann Carson.
1: So klang das am frühen Nachmittag in Stockholm. Die schwedische Akademie hat mitgeteilt, dass Ann Carson, eine Lyrikerin aus Kanada, in diesem Jahr den Literaturnobelpreis bekommt. Für ihr mutiges und erfinderisches Werk, so die Begründung. Der 76-jährigen Carson gelinge es, im spielerischen Dialog mit der klassischen Tradition neue Formen für die Gegenwartsliteratur zu schaffen. Der Regen zieht sich an den Alpenrand zurück und hört dann auf. Der Himmel wird öfter klar. In einigen Niederungen bildet sich Nebel. Die Temperaturen sinken auf 8 bis 0 Grad. Tagsüber scheint im Süden Bayerns häufig die Sonne. In Alpennähe sind Quellwolken unterwegs. Später ziehen wieder Wolken heran, die neuen Regen bringen. Die Höchstwerte erreichen 10 bis 17 Grad.

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1: Ich bin Moritz Einzel. Nach Schüssen bei einer Waffenkontrolle in Berngau in der Oberpfalz gibt es ein zweites Todesopfer. Die Polizei hat den Tod einer Behördenmitarbeiterin bestätigt. Man gehe davon aus, dass sie im Zuge der Schüsse unmittelbar gestorben sei. Bereits zuvor war bekannt, dass ein Kollege ebenfalls tödlich verletzt wurde. Die Mitarbeiter des Landratsamtes hatten einen Mann zu einer Waffenkontrolle aufgesucht. Der eröffnete daraufhin das Feuer. Er hat sich verschanzt, die Polizei hat sein Wohnhaus umstellt. Finanzminister Klingbeil hat im Bundestag seine Einkommensteuerreform vorgelegt. In der ersten Beratung verteidigte der SPD-Chef den Entwurf als fairen Ausgleich.
2: Wir entlasten mit dieser Einkommensteuerreform Menschen mit kleinen und mittleren Einkommen. Sie sollen am Ende des Monats mehr Geld in der Tasche haben. Wir entlasten die Bürgerinnen und Bürger in unserem Land mit 10 Milliarden Euro. Und ich will hier betonen, das ist angesichts der schwierigen Haushaltslage, in der sich unser Land befindet, keine geringe Summe.
1: Grüne und Linke halten die Reform für unzureichend und unausgewogen. Der Regen zieht sich an den Alpenrand zurück und hört dann auf. Der Himmel wird öfter klar. In einigen Niederungen bildet sich Nebel. Die Temperaturen sinken auf 8 bis 0 Grad. Tagsüber scheint im Süden Bayerns häufig die Sonne. In Alpennähe sind Quellwolken unterwegs. Später ziehen wieder Wolken heran, die neuen Regen bringen. Die Höchstwerte erreichen 10 bis 17 Grad.

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1: Ich bin Moritz Einzel. Bei einer Waffenkontrolle in Berngau in der Oberpfalz sind zwei Mitarbeiter des Landratsamtes getötet worden. Zunächst war von einem Toten die Rede. Am späten Abend bestätigte die Polizei, dass auch dessen Kollegin tödlich verletzt wurde. Der mutmaßliche Täter hat sich weiterhin in seinem Wohnhaus in Berngau verschanzt. Die Polizei ist mit einem Großaufgebot im Einsatz. Deutschland und Großbritannien haben ihren Freundschaftsvertrag bekräftigt. Bundeskanzler Merz und der britische Premier Burnham haben im Beisein von Schülerinnen und Schülern in Berlin die Urkunden ausgetauscht. Damit sei der letzte formelle Akt erfüllt, so Merz.
2: Und ich möchte es hier noch einmal sagen, dafür machen wir das, damit die junge Generation auch in den bilateralen Beziehungen zwischen Deutschland als Teil der Europäischen Union und Großbritannien einfach merkt, wie gut wir Europäer zusammenarbeiten und wie sehr wir auch zusammengehören.
1: Der Kensington-Vertrag war schon im Sommer des vergangenen Jahres in London unterzeichnet worden. Bestimmte Blutuntersuchungen bei Schwangeren kommen auf den Prüfstand. Der Bundestag hat ein Monitoring für einen Test beschlossen, dessen Ergebnis zeigt, mit welcher Wahrscheinlichkeit beim Fötus eine genetische Abweichung, wie etwa Trisomie 21, vorliegt. Die Krankenkasse soll den Bluttest bei medizinischer Indikation weiterhin zahlen. Zugleich soll überprüft werden, welche Folgen die Untersuchung hat. Streift in der Nähe des Münchner Flughafens ein Puma umher? Diese Frage versetzt die Region rund um die Gemeinde Oberding seit vorgestern in Aufruhr. Ob es sich bei dem Tier, das ein Jäger gefilmt hat, wirklich um eine Raubkatze handelt, ist weiter unklar. Die Sprecherin des Landratsamtes Erding, Fiebrand Kiermeier, sagte:
3: Was wir der Bevölkerung mit auf den Weg geben wollen, ist, halten Sie kleine Tiere, kleine Hunde weiterhin an der Leine, beobachten Sie Ihre Umwelt aufmerksam und melden Sie Auffälligkeiten direkt an die Polizei.
1: Die Polizei warnt vor gefälschten Puma-Bildern im Netz, die falsche Hinweise liefern und die Ermittlungen behindern. Der Regen zieht sich an den Alpenrand zurück und hört dann auf. Der Himmel wird öfter klar. In einigen Niederungen bildet sich Nebel. Die Temperaturen sinken auf 8 bis 0 Grad. Tagsüber scheint im Süden Bayerns häufig die Sonne. In Alpennähe sind Quellwolken unterwegs. Später ziehen wieder Wolken heran, die neuen Regen bringen. Die Höchstwerte erreichen 10 bis 17 Grad.

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1: Ich bin Moritz Einzel. Bei einer Waffenkontrolle in Berngau in der Oberpfalz sind zwei Mitarbeiter des Landratsamtes getötet worden. Zunächst war von einem Toten die Rede. Am späten Abend bestätigte die Polizei, dass auch dessen Kollegin tödlich verletzt wurde. Der mutmaßliche Täter hat sich weiterhin in seinem Wohnhaus in Berngau verschanzt. Die Polizei ist mit einem Großaufgebot im Einsatz. Streift in der Nähe des Münchner Flughafens ein Puma umher? Diese Frage versetzt die Region rund um die Gemeinde Oberding seit vorgestern in Aufruhr. Ob es sich bei dem Tier, das ein Jäger gefilmt hat, wirklich um eine Raubkatze handelt, ist weiter unklar. Die Sprecherin des Landratsamtes Erding, Fiebrand Kiermeier, sagte:
2: Was wir der Bevölkerung mit auf den Weg geben wollen, ist: Halten Sie kleine Tiere, kleine Hunde weiterhin an der Leine. Beobachten Sie Ihre Umwelt aufmerksam. Und melden Sie Auffälligkeiten direkt an die Polizei.
1: Die Polizei warnt vor gefälschten Puma-Bildern im Netz, die falsche Hinweise liefern und die Ermittlungen behindern. Der Regen zieht sich an den Alpenrand zurück und hört dann auf. Der Himmel wird öfter klar. In einigen Niederungen bildet sich Nebel. Die Temperaturen sinken auf 8 bis 0 Grad. Tagsüber scheint im Süden Bayerns häufig die Sonne. In Alpennähe sind Quellwolken unterwegs. Später ziehen wieder Wolken heran, die neuen Regen bringen. Die Höchstwerte erreichen 10 bis 17 Grad.

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1: Ich bin Moritz Einzel. In Berngau in der Oberpfalz läuft seit dem Nachmittag ein großer Polizeieinsatz. Ein Mann hat dort zwei Menschen erschossen. Bei den Opfern handelt es sich um zwei Mitarbeitende des Landratsamtes, einen Mann und eine Frau. Sie wollten eine routinemäßige Waffenkontrolle durchführen. Der Schütze hat sich in seinem Haus verschanzt. Spezialkräfte stehen mit ihm in Kontakt. Im Bundestag ist gestern erstmals über die geplante Einkommensteuerreform beraten worden. Bundesfinanzminister Klingbeil hat den Entwurf verteidigt. Menschen mit kleinen und mittleren Einkommen sollen entlastet werden.
2: Wir nehmen die große Mehrheit der Menschen in unserem Land in den Fokus. Wir erhöhen den Grundfreibetrag, wir erhöhen den Kinderfreibetrag, wir erhöhen das Kindergeld und wir erhöhen den Arbeitnehmerpauschbetrag. Eine Familie mit zwei mittleren Einkommen und zwei Kindern wird im Jahr 2028 in Summe über 600 Euro im Jahr mehr Geld in der Tasche haben.
1: Grüne und Linke finden die Pläne ungerecht. Auch aus der Union gibt es Stimmen, die Nachbesserungen fordern. Die deutsche Wirtschaft ist offenbar widerstandsfähiger als erwartet. Wirtschaftsministerin Reiche rechnet mit einem Wachstum von 1,3% für dieses Jahr. Jetzt komme es darauf an, aus dieser ersten Erholung eine wirtschaftliche Dynamik zu machen, so Reiche.
3: Eine Dynamik, die von privaten Investitionen, von Innovationen, von neuen Technologien und von unternehmerischem Mut getragen wird.
1: Noch im Frühjahr war das Ministerium nur von 0,5% Wachstum ausgegangen. Der Komiker und Schriftsteller Hape Kerkeling ist in Passau mit dem Menschen-in-Europa-Preis der Mediengruppe Bayern ausgezeichnet worden. Er bekam den Preis für sein Lebenswerk als, Zitat, großartiger Künstler mit gesellschaftlicher Haltung. Kerkeling sprach über die Hasskommentare gegen ihn wegen seiner Forderung nach einem AfD-Verbot. Da sage er zu sich, sei einfach selbst die Demokratie, die du dir wünschst. Der Regen zieht sich an den Alpenrand zurück und hört dann auf. Der Himmel wird öfter klar. In einigen Niederungen bildet sich Nebel. Die Temperaturen sinken auf 8 bis 0 Grad. Tagsüber scheint im Süden Bayerns häufig die Sonne. In Alpennähe sind Quellwolken unterwegs. Später ziehen wieder Wolken heran, die neuen Regen bringen. Die Höchstwerte erreichen 10 bis 17 Grad.